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1: Ich bin Anna Löwer. Das BKA hat knapp einen Monat nach dem versuchten Drohnenanschlag am Flughafen Leipzig-Halle 2 Verdächtige identifiziert. Beide haben laut WDR und Süddeutscher Zeitung Verbindungen nach Russland. Festgenommen wurde bislang niemand. Die Bundesregierung macht Russland direkt für den Vorfall verantwortlich. Heeresinspekteur Christian Freuding will, dass jeder Bundeswehrsoldat künftig mit Drohnen umgehen kann. In der Grundausbildung gäbe es bereits einen Basiskurs zur Drohnenbedienung, sagte er den RND-Zeitungen. Künftig müsse jeder Soldat entweder Drohnen aufklären oder abwehren können. Nach den Attacken auf die Stromversorgung in NRW und Brandenburg fordern Energieverbände, dass Umspannwerke besser geschützt werden. Dabei geht es etwa um mehr Möglichkeiten bei der Kameraüberwachung. Die Ermittlungen laufen unterdessen auf Hochtouren. Ob die Fälle zusammenhängen und wer dahinter steckt, ist noch offen. Titelverteidiger FC Bayern München hat Osnabrück aus dem DFB-Pokal geworfen. Beim Zweitligisten gewannen die Bayern mit 4:1.
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2: Aktuell ist der Himmel überwiegend sternenklar. Im Laufe des Tages sind vereinzelte Wolken zu sehen. Ansonsten wird's aber sonnig bei Höchstwerten von bis zu 27 Grad. Und der Radio Seefunk Wettertrend für die ganze Heimat. Morgen wird es noch sommerlicher.
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1: Ich bin Anna Löwer. Guten Morgen. Die Ermittler haben nach dem versuchten Anschlag am Flughafen Leipzig-Halle vor rund 4 Wochen offenbar 2 Verdächtige im Visier. Beide sollen Verbindungen nach Russland haben, berichten WDR und Süddeutsche Zeitung. Festnahmen gab es bislang nicht. Die Energiebranche fordert nach den Attacken auf 2 Umspannwerke in Deutschland mehr Schutz für die Stromversorgung. Der Bundesverband der Energie- und Wasserwirtschaft will, dass dafür die Datenschutzregeln angepasst werden. So sollen Kameras auch den öffentlichen Bereich rund um solche Anlagen herum überwachen können. Heeresinspekteur Christian Freuding fordert mehr Tempo bei der Reform der Bundeswehr. Dem Redaktionsnetzwerk Deutschland sagte er, Deutschland müsse dringend seine militärischen Kapazitäten erhöhen. Mit Blick auf Russland warnte Freuding, der Feind warte nicht auf die Fertigmeldung Deutschlands. Der FC Bayern München steht in der 2. Runde des DFB-Pokals. Die Bayern gewannen bei Zweitligist VfL Osnabrück mit 4:1.
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2: Aktuell ist der Himmel überwiegend sternenklar. Im Laufe des Tages sind vereinzelte Wolken zu sehen. Ansonsten wird's aber sonnig bei Höchstwerten von bis zu 27 Grad. Und der Radio Seefunk Wettertrend für die ganze Heimat. Morgen wird es noch sommerlicher.
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1: Ich bin Anna Löwer. Guten Morgen. Die Ermittler haben nach dem versuchten Anschlag am Flughafen Leipzig-Halle vor rund 4 Wochen offenbar 2 Verdächtige im Visier. Beide sollen Verbindungen nach Russland haben, berichten WDR und Süddeutsche Zeitung. Festnahmen gab es bislang nicht. Die Energiebranche fordert nach den Attacken auf 2 Umspannwerke in Deutschland mehr Schutz für die Stromversorgung. Der Bundesverband der Energie- und Wasserwirtschaft will, dass dafür die Datenschutzregeln angepasst werden. So sollen Kameras auch den öffentlichen Bereich rund um solche Anlagen herum überwachen können. Heeresinspekteur Christian Freuding fordert mehr Tempo bei der Reform der Bundeswehr. Dem Redaktionsnetzwerk Deutschland sagte er, Deutschland müsse dringend seine militärischen Kapazitäten erhöhen. Mit Blick auf Russland warnte Freuding, der Feind warte nicht auf die Fertigmeldung Deutschlands. Titelverteidiger FC Bayern München hat Osnabrück aus dem DFB-Pokal geworfen. Beim Zweitligisten gewannen die Bayern mit 4:1.
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2: Aktuell ist der Himmel überwiegend sternenklar. Im Laufe des Tages sind vereinzelte Wolken zu sehen. Ansonsten wird's aber sonnig bei Höchstwerten von bis zu 27 Grad. Und der Radio Seefunk Wettertrend für die ganze Heimat. Morgen wird es noch sommerlicher.
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1: Aktuell ist der Himmel überwiegend sternenklar. Im Laufe des Tages sind vereinzelte Wolken zu sehen. Ansonsten wird's aber sonnig bei Höchstwerten von bis zu 27 Grad. Und der Radio Seefunk Wettertrend für die ganze Heimat. Morgen wird es noch sommerlicher.
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4: Augenblick mal.
5: Amerikanische Filme enden gern mit einem großen Triumph. Strahlende Helden gehen vom Platz. Ende gut, alles gut. Da ist kein Raum für Scheitern. Immer ist Raum für Rettung in letzter Sekunde. Das Christentum ist da anders. Das fängt mit Scheitern an. Jesus ist am Ende. Die Freunde geflohen, die Gegner gewaltig. Und sein letztes Wort? Ein verzweifelter Schrei am Kreuz. Ein verzweifelter Schrei vor dem Tod. Und genau am Tiefpunkt dieses Lebens passiert etwas völlig Neues und Ungeahntes. 3 Tage nach dem Untergang stellt Gott sich auf die Seite des Gescheiterten. Im Scheitern ist Gott seinem Sohn nahe. Manche nennen das Auferstehung. Thomas Dietrich, Katholische Kirche.
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7: Ich bin Dirk Jostes. Guten Morgen. Die Energiebranche fordert nach den Attacken auf 2 Umspannwerke in Deutschland einen besseren Schutz. Der Bundesverband der Energie- und Wasserwirtschaft will, dass die Datenschutzregeln angepasst werden. So sollen Kameras auch den öffentlichen Bereich rund um solche Anlagen herum überwachen können. Aus der Wirtschaft gibt es Kritik an der Einkommensteuerreform der Bundesregierung, unter anderem die Industrie- und Handelskammer, sieht durch die Erhöhung der reichen Steuer Nachteile für Unternehmen. Die Anhebung sei faktisch eine Mittelstandssteuer, so IHK-Chefin Melnikow. Pflichtaufgabe erfüllt für den FC Bayern. Im letzten Spiel der ersten DFB-Pokalrunde hat der Titelverteidiger den VfL Osnabrück aus dem Wettbewerb geworfen. Trotz einer frühen Führung des Zweitligisten siegten die Münchner am Ende mit 4:1. Und jetzt mehr Nachrichten aus unserer Heimat. Mehrere Kilogramm alten Sprengstoffs sind bei Städten am Kalten Markt kontrolliert gesprengt worden. Der Sprengstoff war bei Aufräumarbeiten in Nusplingen entdeckt worden und wegen seines Alters nicht mehr sicher zu transportieren. Trockenheit und ein Schädling machen den Zuckerrübenbauern im Kanton Schaffhausen zu schaffen. Der Rübenrüssler hat dort große Schäden angerichtet, während die Ernte im benachbarten Thurgau deutlich besser ausfällt. In Weil am Rhein bleibt offenes Feuer auf öffentlichen Flächen verboten. Das Verbot gilt auch für öffentliche Grillstellen und mitgebrachte Grills und wurde wegen der anhaltenden Brandgefahr bis Ende September verlängert. Die meisten Nachrichten aus der Region hören Sie wieder in einer Stunde bei Radio Seefunk.
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8: Schönen guten Morgen.
9: Schönen guten Morgen, Trixi. Welchen Temperaturen fühlt sich denn der allgemeine Rübenrüssler heute Morgen ausgesetzt?
8: 13 Grad zum Beispiel gemessen an der Schlosskirche in Friedrichshafen. 11 stehen auf dem Thermometer am Stadtsaal in Wiel und auch nochmal 11 im Moment am Steinbruch in Emmingen-Liptingen. Und es wird auch heute wieder freundlich, freundlicher noch als gestern. In der ersten Tageshälfte gibt es viel Sonnenschein und blauen Himmel. In der zweiten Tageshälfte sind ein paar mehr Schleierwolken mit dabei und es kann stellenweise hier und auch ein bisschen diesig sein, vor allem so vom Rheintal über den Bodensee bis nach Oberschwaben. Maxi-Werte dann heute auch wieder recht angenehm, 21 bis 28 Grad. Der Radio-Seefunk-Wettertrend für die ganze Heimat weiterhin sommerlich, stellenweise sogar über 30 Grad.
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9: Ich habe einen Blitzer für Sie, der steht in Stockach in der Radolf-Zeller-Straße.
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9: Aktuell keine Störungsmeldungen. Es rollt auf den Straßen in der Heimat. Sollten Sie allerdings so früh schon was entdeckt haben, Staus oder Blitzer, dann melden Sie es. Rufen Sie uns an über die 07531 28 65 33. Und damit einen schönen guten Morgen und allen unterwegs eine gute und sichere Fahrt.
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9: Trixi, sag es, was ist heute für ein Tag?
8: Vizefreitag.
9: Richtig, kommen Sie gut aus den Federn, lassen Sie sich gleich Ihr Frühstück schmecken und kommen Sie einigermaßen gut in Schuss mit uns heute Morgen und mit 80er Pop von aus Frankreich. Hier ist Voyage, Voyage und gleich spielen wir wieder eine Runde falsch gewinnt, wie immer um 10 nach 6, da geht's wieder um eine Tasse. Also, alles startklar für diesen 3. September. Guten Morgen, hier ist Radio Seefunk.

0: Schönen guten Morgen mit Sven und Trixi um 6:08 hier bei Radio Seefunk.
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3: Auch an diesem Morgen spielen wir um eine streng limitierte Sven und Trixi Guten Morgen Tasse von Radio Seefunk mit einem wunderschönen Foto von uns beiden drauf. Mit wem spielen wir denn heute Morgen, Trixi?
0: Mit Giorgio aus Ravensburg. Guten Morgen.
3: Guten Morgen.
4: Guten Morgen, Sven und Trixi.
3: Giorgio, sind Sie fit? Was haben Sie gemacht bisher? Ist ja noch ziemlich früh.
4: Nur Kaffee getrunken.
3: Okay, alles klar.
4: Schauen wir mal.
3: Vielleicht ja demnächst dann aus einer Tasse von uns. Sie kennen die Spielregeln von unserem total verrückten Quiz?
4: Ja, die kenne ich, ja.
3: Okay, Giorgio, dann spielen wir falsch gewinnt. 45 Sekunden Zeit, 10 Fragen falsch zu beantworten. Und Ihre Zeit läuft ab jetzt. Was für ein Tier ist Balu aus dem Dschungelbuch?
4: Eine Schlange.
3: A Quadrat plus B Quadrat gibt?
4: X Quadrat.
3: Ist eine Blindschleiche eine Schlange?
4: Ja.
3: Welcher Musiker wird auch Mr. Slowhand genannt?
4: Michael Jackson.
3: In welchem Bundesland liegt München?
4: Baden-Württemberg.
3: Wie viele Damen stehen auf einem Schachbrett?
4: 3.
3: Ergänzen Sie, wer nicht hören will, muss...
4: austeilen.
3: Lebt denn der alte Holzmichel noch?
4: Nö.
3: Wie viel ist 1 plus 1?
4: 3.
3: Wie heißt...
0: das zweite Mal 3 leider.
3: Oh nee.
4: Oh, stimmt. Mist.
3: Ja, nichts doppelt nennen, das gehört auch zu den Spielregeln. Giorgio, es tut mir leid, wir müssen die Tasse leider hier behalten, aber ich mache einen Vorschlag. Schade. Vielleicht melden Sie sich einfach demnächst nochmal und dann gibt es eine Revanche sozusagen, okay?
0: Genau, Sie sind nämlich richtig gut durchgerutscht. Das war schon die 9. Frage, also es wäre nur noch eine Frage tatsächlich gekommen.
4: Ah, okay.
3: Ja.
4: Naja, ich versuche es irgendwann wieder.
3: Einen schönen Tag und viele Grüße nach Ravensburg.
4: Dankeschön, mach weiter so, ciao.
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0: Rein geht's in den Donnerstagmorgen, oder wie Trixi zu sagen pflegt.
1: Der Vize-Freitag. Schönen guten Morgen.
0: Hier sind Sven und Trixi bei Radio Seefunk. Einfach die beste Musik und gleich ist es 20 nach 6. Und auch heute, an diesem 3. September, können Sie hier bei Radio Seefunk wieder eine zweistündige Segelsession sozusagen inklusive Besuch auf der Interboot in Friedrichshafen gewinnen. Und das Besondere, unsere liebe Trixi, ist
1: Hallo?
0: Auch mit an Bord und die Bootsfahrt wird gemeinsam mit ihr erlebt. So.
1: Genau, das wird bestimmt ein richtig cooler Tag, glaube ich.
0: Aber Felix, nur wenn du lieb bist.
1: Ich bin immer lieb, Mensch. Felix Klavan ist der Projektleiter der Interboot. Felix, wie kann ich mir denn den genauen Ablauf von dem Tag dann vorstellen?
2: Also zunächst mal ist es so, dass die Gewinnerin

0: Gewinner ihre Crew kennenlernen werden, den Skipper und auch das Boot natürlich. Und danach geht's raus auf den Bodensee. Ein konkretes Ziel gibt es tatsächlich nicht, aber es wird einfach eine schöne Rundfahrt. Und das Coole ist, dass es kein reines Mitfahren sein wird, sondern die Gewinnerinnen und Gewinner, die können auch mal richtig Hand anlegen, können mal ans Steuer. Das ist ja genau das, was das Segeln spannend macht.
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2: Um 10 vor 8 heute Morgen, da ziehen wir das nächste Gewinnerpärchen aus der Lostrommel. Ich bin gespannt, wer es sein wird. Schönen guten Morgen.
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0: Die meisten 80er hier bei Radio Seefunk, auch am Donnerstagmorgen von Eishaus hier. Schön, dass ihr mit dabei sind. Es ist 6.28 Uhr.
1: Guten Morgen.
0: Und gleich nach 6:30, da wird erstmal ein bisschen soft gerockt. Von Eagle Eye Jerry, Save Tonight. Und wir haben ein bisschen lustigeren und gute Laune Rock mit dabei von den Blues Brothers. Und die Message dahinter ist auch klar. Everybody needs somebody to love. Hier bei Radio Seefunk einfach die beste Musik. Guten Morgen mit Sven.
1: Guten Morgen mit Sven und Trixen.
0: Guten Morgen.
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1: Wunderschönen guten Morgen.
0: Was steht denn auf den Thermometern in der Heimat?
1: 11 einmal gemessen am Kapuzinerkloster in Stühlingen, 12 sind es an der Hochschule in Weingarten und 16 stehen drauf auf dem Thermometer am Dreiländermuseum in Wörrach. Und es wird auch heute wieder etwas freundlicher, sogar noch freundlicher als gestern. Vor allem in der ersten Tageshälfte gibt es richtig viel Sonnenschein. In der zweiten Tageshälfte sind ein paar mehr Schleierwolken mit dabei. So vom Rheintal über den Bodensee bis nach Oberschwaben. Stellenweise kann es hier und da auch etwas diesig sein. Das Ganze dann bei Maxi-Werten heute von 21 bis 28 Grad. Und der Radio-Seefunk-Wettertrend für die ganze Heimat weiterhin sommerlich und stellenweise sogar über 30 Grad.
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0: Ich habe heute Morgen folgende Blitzer für Sie. Die stehen schon wieder auf der B27 in Randen. Außerdem Blitzer zwei Stück auf der B31 zwischen Döggingen und Löffingen. Und nach wie vor steht auch noch ein Blitzer in Stockach in der Radolfzeller Straße.
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0: Kurzer Blick auf die Straßen und das sieht relativ gut aus. Keine Störungsmeldungen, keine Staus. Das ist gut. Wenn Sie allerdings so früh am Morgen was entdeckt haben, was wichtig ist, Staus oder Blitzer, dann melden Sie es. Rufen Sie an oder schicken Sie uns eine WhatsApp, am besten als Sprachnachricht direkt ins Studio über die 07531 28 65 33. Und wir wünschen allen unterwegs eine gute und sichere Fahrt. Das war die aktuelle Verkehrslage.
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0: Einen schönen guten Morgen. Vergangenen guten Morgen. Sonntag war er noch bei uns eingeladen, und zwar bei Christian Besau hier bei Radio Seefunk, und hat da über Gott und die Welt gesprochen. Das ist auch der Titel der Sendung. Marian Gold, der Frontmann der 80er Kultband Alpha Will, aber jetzt ist was ganz Merkwürdiges passiert.
1: Genau, er ist vom Glücksgefühle-Festival in Hockenheim mit seiner Band wieder ausgeladen worden.
0: Warum das der Fall war, das klären wir gleich hier um 20 vor 7. Schönen guten Morgen, wünschen wir Ihnen.
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0: Ganz genau 20 Minuten vor 7, hier ist Radio Seefunk, einfach die beste Musik. Am Sonntag, da war er noch bei uns eingeladen, bei Christian Besau, am Sonntag, Vormittag. Und jetzt wurde er vom Glücksgefühle-Festival in Hockenheim mit seiner Band ausgeladen. Mariangold natürlich mit seinen Jungs von Alpha Will.
1: Genau, wieso hat man denen jetzt das Konzert abgesagt?
0: Also der Veranstalter hat sich bei Mariangold gemeldet, um ihm unter anderem geschrieben, dass keine politischen Themen oder Äußerungen jeglicher Art auf diesem Glücksgefühle-Festival, was da in Hockenheim stattfindet, zu suchen haben. Das würde nicht ins Programm passen und es ist eine komplett unpolitische Veranstaltung, hieß es da, und sämtliche politische Äußerungen würden nur für Spaltung sorgen.
1: Haben die denn mal irgendwas Grenzwertiges gesagt?
0: Eigentlich
1: oder
0: nicht, im Gegenteil. Bei den letzten Konzerten hat Mariangold zum Song Carry Your Flag, also Trag deine Flagge, für Meinungsfreiheit, Toleranz und Demokratie aufgerufen. Ich weiß jetzt nicht, was daran so schlimm sein soll, aber anscheinend ist so eine tolle Botschaft für die Glücksgefühle-Chefs, da ist ja auch der Poldi dabei, ja? Ein bisschen zu viel.
1: Ja, und was sagt der Mariangold selber dazu?
0: Er ist völlig enttäuscht und findet es absolut schade und spricht von einem Maulkorb-Erlass, ja, ähnlich wie in einer Diktatur. Ja. Also da ist schon ein bisschen Stoff drin und es wäre feindselig und wäre vollkommen unnötig, Alpha Wilde auszuladen.
1: Auf jeden Fall,
0: da muss ich doch mal bei einem Poldi anrufen und sagen, hey, was macht ihr da für einen Scheiß mit der Marianne? Muss ich ja kommen, hey, warum? Das ist doch voll cool. Hey, so. Also wir spielen den Marianne. Wir sind Alpha Wilde. Bei uns sind Sie immer herzlich willkommen. Hier ist Ihr größter Hit, Forever Young, bei Radio Seefunk. Einfach die beste Musik. Guten Morgen.

0: 11 Minuten vor 7 haben wir es gleich. Schönen guten Morgen. Vielleicht schmieren Sie sich ja gerade eine richtig dicke Schicht Nutella aus Frühstücksbrot und damit einen schönen guten Morgen hier bei Radio Seefunk. Einfach die beste Musik.
1: Schönen guten Morgen mit Sven und Trixi.
0: Nutella ist das Stichwort.
1: Genau, vielleicht ist es bei Ihnen ja gerade sogar eher die No-Name-Nuss-Nougat-Creme, vielleicht sogar vom Aldi. Mit der sind Sie nämlich besser dran als bei Nutella. Echt? Nicht nur vom Preis her, echt? Sondern auch wegen der Inhaltsstoffe. Das sagt zumindest jetzt die Stiftung Warentest. In der aktuellen Ausgabe sind die Nuskati-Creme vom Aldi und auch eine Schokoladencreme von einer Manufaktur aus Thüringen beide mit der Note 2,0 auf Platz 1 gelandet.
0: Nutella?
1: Und Nutella muss sich mit dem dritten Platz jetzt zufrieden geben.
0: Schau her, denken Sie mal drüber nach, wenn Sie sich heute Morgen ein Nutella-Brot schmieren. Hier ist Radio Seefunk und weitere Nachrichten gibt's gleich hier um 7 und damit einen schönen guten Morgen.
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14: Ich bin Dirk Jostes. Guten Morgen. Nach den Attacken auf die Stromversorgung in NRW und Brandenburg fordern Energieverbände, dass Umspannwerke besser geschützt werden. Dabei geht es etwa um bessere Kameraüberwachung. Die Ermittlungen laufen unterdessen auf Hochtouren. Ob die Fälle zusammenhängen und wer dahinter steckt, ist noch offen. Plug-in-Hybride fahren offenbar viel seltener elektrisch als gedacht. Einer Studie zufolge werden die Autos nur auf etwa 20% der Strecke mit Strom angetrieben. Die offiziellen Angaben gehen von rund 80% aus. Deshalb fällt auch die CO2-Bilanz im Alltag deutlich schlechter aus. Die ganz große Überraschung zum Ende der ersten Runde im DFB-Pokal ist ausgeblieben. Der FC Bayern München gewann bei Zweitligist VfL Osnabrück mit 4:1 und ist weiter auf Kurs Titelverteidigung. Und jetzt mehr Nachrichten aus unserer Heimat. Die Polizei in Ravensburg warnt vor Anlagebetrügern, die sich als seriöse Finanzberater ausgeben und ihre Opfer um hohe Geldsummen bringen. Verbraucher sollen Internetseiten genau prüfen und kein Geld an ausländische Konten überweisen oder sich unter Zeitdruck setzen lassen. Mehrere Kilogramm alten Sprengstoffs sind bei Städten am Kalten Markt kontrolliert gesprengt worden. Der Sprengstoff war bei Aufräumarbeiten in Nusplingen entdeckt worden und wegen seines Alters nicht mehr sicher zu transportieren. Trockenheit und ein Schädling machen den Zuckerrübenbauern im Kanton Schaffhausen zu schaffen. Der Rübenrüssler hat dort große Schäden angerichtet, während die Ernte im benachbarten Thurgau deutlich besser ausfällt. Die meisten Nachrichten aus der Region hören Sie wieder in einer Stunde bei Radio Seefunk.
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15: Wunderschönen Donnerstagmorgen.
16: An dem es noch einigermaßen erträglich ist. Die Temperaturen gehen ja heute auf Temperaturen hoch, die richtig warm werden können. Die Sonne hat noch Kraft. Aber jetzt ist es ganz angenehm, ne?
15: Ja, genau. Also stellenweise sogar noch einstellig. 9 Grad gemessen in Lenzkirch am Kappler-Freibad. 12 stehen auf dem Thermometer in Tengen an der Grundschule und 14 im Moment gemessen am Holterplatz in Winterthur. Und es wird freundlicher als gestern, zumindest mal in der ersten Tageshälfte. Da gibt es richtig viel Sonnenschein. Nach der Mittagspause sind ein paar mehr Schleierwolken mit dabei, so vom Rheintal über den Bodensee bis nach Oberschwaben. Stellenweise kann es auch etwas diesig sein. Das Ganze heute bei 21 bis 28 Grad in der Spitze. Und der Radio-Seefunk-Wettertrend für die ganze Heimat weiterhin sommerlich und stellenweise über 30 Grad.
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16: Es wird geblitzt heute Morgen auf der B27 bei Randen oder in Randen sogar. Der geht nämlich da durch. Dann haben wir noch einen Blitzer, zwei sogar auf der B31 im Abschnitt zwischen Döggingen und Löffingen. Und es steht immer noch der Blitzer in Stockach in der Radolfzeller Straße.
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16: Bisschen Geduld ist gefragt auf der B31 zwischen Kressbronn und Sigmarszell. Da ist nämlich eine Spur gesperrt. Hier kann es zu Behinderungen kommen und dann geht es noch rüber in die Schweiz. Auf die A1 zwischen Spreitenbach und Limmertal 3 Kilometer Stau, 5 Minuten mehr Zeit einplanen. Und auf der A3 zwischen Urdorf Süd und Limmertal, da hat es 3 Kilometer Stau, hier dort knapp 10 Minuten länger. Wenn Sie auch noch was entdeckt haben, was wir jetzt noch nicht gemeldet haben, Staus oder Blitzer, dann melden Sie es, rufen Sie uns an oder schicken Sie uns eine WhatsApp-Sprachnachricht direkt ins Studio über die 07531 28 65 33. Wir wünschen allen unterwegs eine gute und sichere Fahrt.
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16: Es ist der Donnerstagmorgen, oder wie Trixi sagen würde?
15: Der Vize. Freitag. Also, schönen guten Morgen.
16: Guten Morgen, 7:03. Und es ist nicht mehr so lange hin, Ende des Monats ist es soweit, da stichst du ja in See, Trixi. Ein paar Leichtmatrosen hast du schon mit an Bord gekriegt und in dieser Stunde entscheidet sich, wer dazukommt. Und auf was sich unsere Gewinnerinnen und Gewinner tatsächlich freuen dürfen, auf ein Goodie-Bag sogar. Was das ist und was da vielleicht drin ist, das verraten wir Ihnen gleich 7:10.
15: Wunderschönen guten Morgen.
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0: Ende des Monats startet bei uns in der Heimat eine der beliebtesten Messen generell. Die Interboot und die Interdive startet dann und damit einen schönen guten Morgen mit Sven und Trixi hier bei Radio
1: Seefunk. Guten Morgen.
0: Ja, und im Rahmen der Interboot wird Trixi in See stechen mit einer richtig schönen, großartigen Segeljacht und braucht noch ein paar Leute, die mit an Bord gehen. Das ist unser Motto diese Woche. Trixi sticht an See. Wer segelt mit? Aber zuerst muss man mal klären, was es da alles noch so zu erleben gibt.
1: Genau, so machen wir es. Felix Klarmann ist der Projektleiter der Interboot. Felix, unsere Gewinner dürfen mit an Bord der Segeljacht, haben dann auch freien Eintritt zu Interboot, werden mit Essen versorgt und bekommen dann on top auch noch ein Goodiebag geschenkt. Was ist das denn?
2: Das ist ein kleines Überraschungspaket. Wir verraten noch nicht genau, was alles mit drin sein wird. Wir haben uns natürlich Gedanken gemacht, wie wir unseren Gewinnerinnen und Gewinnern eine kleine Freude machen können und haben dann ein schönes Paket zusammengeschnürt. Das gibt es dann an dem Tag selber und kann dann auf der Interboot geöffnet und bestaunt werden.
0: Ich merke schon, Trixi, bei dir rumort es schon. Ne? Du bist total neugierig.
1: Ich habe total Lust, das auszupacken.
0: Was ist da wohl drin? Ja. Sie werden es vielleicht selber auch erleben, wenn Sie mit an Bord von Trixi kommen. Alles, was Sie tun müssen, schicken Sie vielleicht jetzt noch schnell eine WhatsApp als Sprachnachricht ab und erzählen Sie uns, warum Sie nämlich dabei sein möchten mit Ihrer Begleitperson an die 07531 28 65 33. Und nachher um 10 vor 8, da ziehen wir die nächsten Gewinner hier bei Radio Seefunk. Einfach die beste Musik.
1: Guten Morgen.
0: Am Donnerstagmorgen.

0: 21 haben wir es. Einen schönen guten Morgen wünschen wir Ihnen. Hier ist Radio Seefunk, einfach die beste Musik an diesem Donnerstagmorgen. Hier sind Sven und Trixi.
1: Schönen guten Morgen.
0: Ja, am Wochenende, da knacken wir wieder die 30 Grad. Der Sommer meldet sich nochmal ordentlich an und da wird natürlich vielerorts gegrillt. Ich freue mich schon richtig.
1: Ja, Sven, aber man kann auch andere Sachen auf den Grill legen, als jetzt so wie du nur Würstchen und Steaks. Und
0: aber das ist doch langweilig, jetzt mal ganz im Ernst.
1: Ja, es gibt aber ganz, ganz viele andere leckere Sachen, die man grillen kann. Laura Mink aus dem Morgenteam hat uns ein paar Tipps mitgebracht. Guten Morgen, Laura.
0: Da bin ich jetzt mal gespannt. Guten Morgen.
2: Guten Morgen, Sven und Trixi. Also, ich habe einen Tipp für alle Veggies. Und zwar, man denkt ja immer so, was kann ich denn grillen für Leute, die vegetarisch sind, wenn die zu mir zu Besuch kommen? Oder was kann ich denen so anbieten? Und da habe ich jetzt ein paar Ideen. Und zwar, man kann natürlich viel Gemüse auf den Grill legen. Das schmeckt ja immer super gut. Sowas wie Aubergine, Zucchini, Pilze. Da ist mein Geheimtipp, vielleicht die Pilze auch füllen. Also zum Beispiel mit Kräuterquark. Und ansonsten gibt es ja auch ganz viele Fleischalternativen, die auch alle sehr gut schmecken. Und da kann man sich ein wenig durchprobieren. Und der klassische Grillkäse geht natürlich auch immer. Also gegen den kann man ja wirklich nichts sagen.
0: Okay, ich merke schon, da ist nichts Fleischiges dabei, aber es ist ja auch gut so. Es ja? Gibt ja auch Leute, die andere Sachen essen.
1: Das stimmt.
0: Also mit dem Grillkäse, da kann ich mich super anfreunden. Habe ich sogar selber auch schon mal, ich gebe es ja zu, auf den Grill gelegt. Einen schönen guten Morgen mit Sven jetzt mit den Stones. Einfach die beste Musik.
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0: Schönen guten Morgen. Hier sind Sven und Trixi am Morgen.
1: Guten Morgen.
0: Es ist der Donnerstag und gleich hier um kurz nach. Guck mal, krieg grad Gänsehaut. David Bowie, einer meiner Lieblingssongs von ihm. Heroes, Rock-Klassiker gleich hier ab 7:30 und gute Laune-Pop von den Four Tops Loco in Acapulco. Einen schönen guten Morgen wünschen wir Ihnen. Das ist einfach die beste Musik. Starten Sie mit uns rein in diesen 3. September und fühlen Sie sich wohl dabei.
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1: Guten Morgen an diesem Donnerstag. 12 Grad im Moment gemessen an der Stadthalle in Bad Saulgau. In Sigmaringendorf an der Waldbühne 10 und 15 im Moment am Hengstsattel in Bargen. Und es wird heute freundlicher als gestern. In der ersten Tageshälfte, so bis zur Mittagspause, noch richtig viel blauer Himmel und Sonnenschein pur. In der zweiten Tageshälfte sind dann hier und da ein paar mehr Schleierwolken mit dabei, so vom Rheintal über den Bodensee bis nach Oberschwaben. Das Ganze dann bei Maxi-Werten so zwischen 21 und 28 Grad heute. Der Radioseefunk-Wettertrend für die ganze Heimat weiterhin sommerlich und stellenweise sogar über 30 Grad.
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0: Um 7:30 habe ich folgende Blitzer für Sie. Die stehen unter anderem auf der B12 in Dorenweit bei Isny im Allgäu. Frisch dazugekommen, Dankeschön an Radio Seefunk-Hörer Rainer. Dann wird geblitzt auf der B27 in Randen. Auf der B31 zwischen Döckingen und Löffingen stehen gleich 2 Blitzer. Geschwindigkeitskontrolle jetzt auch in Langenargen, in der Lindauer Straße und nach wie vor immer noch in Stockach in der Radolfzeller Straße.
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0: Es muss ein bisschen mehr Zeit eingeplant werden in der Schweiz auf der A1 zwischen Spreitenbach und Zürich-Ost. Hier mittlerweile 13 Kilometer stockend, eine gute Viertelstunde mehr Zeit einplanen. Zeitverlust auch von 10 Minuten auf der A3 zwischen Urdorf-Süd und Limmertal. Und dann haben wir noch die A2 mit dabei zwischen Arisdorf und Pratteln. 3 Kilometer Stau, auch hier rund 5 Minuten mehr Zeit einplanen. Wenn Sie unterwegs auch schon was entdeckt haben, Staus oder Blitzer, die wir jetzt noch nicht auf dem Schirm hatten, dann her damit, rufen Sie gerne an oder noch besser schicken Sie uns eine WhatsApp, am besten als Sprachnachricht direkt ins Studio. Über die 07531 28 65 33. Wir melden die Blitzer hier immer zuerst und wünschen allen unterwegs eine gute und natürlich, ganz wichtig, eine sichere Fahrt. Kommen Sie gut an.
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0: Guten Morgen an diesem Vize-Freitag.
1: Ja, schönen guten Morgen an dem Donnerstag. Und gleich um 7.50 Uhr ist es soweit. Da ziehen wir den oder die nächste Gewinnerin aus unserem Lostopf. Es geht um den zweistündigen Segelturn auf dem Bodensee mit dem Besuch bei der Interboot.
0: Ich bin gespannt. Und um 7.40 Uhr, also 10 Minuten davor, da gibt es wieder eine neue Ausgabe unserer Hit-History, wie immer hier bei Radio Seefunk jeden Morgen. Und da wird es richtig exotisch, oder ich hätte fast gesagt erotisch. Wir gehen mit Wham in den Club Tropicana. Da kommt Sommergefühle auf. Die ganze Geschichte dazu gleich, wie gesagt, um 20 vor.
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0: Guten Morgen an diesem Donnerstagmorgen. Wir haben es jetzt 20 Minuten vor 8. Hier ist Radio Seefunk, einfach die beste Musik.
1: Guten Morgen mit Sven und Trixi.
0: Und jetzt freue ich mich richtig, weil Wham haben tolle, tolle Songs gemacht in den 80ern. Und das ist einer meiner Favorites hier.
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3: 3. September 1983. Wham sind kurz davor, mit Club Tropicana in die deutschen Charts einzusteigen. Sonnenschein, Poolparty und Gratis-Drinks. Mit Club Tropicana erschaffen Wham die ultimative Sommerhymne der 80er. Doch die Realität sieht völlig anders aus, als der Song entsteht. George Michael und Andrew Ridgely schreiben den Song in Ridgelys Wohnzimmer. Die beiden sind damals knapp bei Kasse und haben Großbritannien noch nie verlassen. Der Text ist eigentlich eine Satire auf die damals in England extrem populären und billigen Pauschalreisen, vor allem für junge Leute, insbesondere die berüchtigten Club 18 bis 30 Urlaube. Eine bunte Traumwelt als Flucht vor dem graukalten Alltag im England der damaligen Zeit. Das legendäre Musikvideo entsteht im Sommer 1983 im Pikes Hotel auf Ibiza mit George Michael und Andrew Ridgely in den Rollen von zwei urlaubenden Piloten.

0: wunderschönen guten Morgen. Wir haben es gleich 8:11. Hier sind Sven und Trixi am Morgen bei Radio Sie.
1: Guten Morgen.
0: Einfach die beste Musik, ja. Trixi sticht den See. Wer segelt mit? Das ist das Motto dieser Woche. Wer segelt am 25. September mit Trixi auf dem Bodensee? Und wir ziehen jetzt den nächsten Gewinner oder gewängste Gewinnerin für den zweistündigen Segeltörn mit anschließendem Besuch auf der Interbootmesse in Friedrichshafen. Trixi, welchen Namen hast du uns denn heute rausgezogen?
1: Es ist Sibylle.
2: Hallo Trixi, mein Freund und ich haben beide das Bodenseepatent. Wir könnten es also theoretisch selber fahren, aber würden uns sehr gerne mal von dir über das Schwäbische Meer schippern lassen. Wir sind beide total gerne auf dem Bodensee unterwegs, deshalb wäre die Kombination aus Segeln, Interbooten, Interdive für uns wirklich perfekt. Also Patente haben wir, gute Laune bringen wir mit. Jetzt fehlt eigentlich nur noch Trixi, leiden los.
0: Ja, Sibylle, Sie und Ihr Partner sind mit dabei am 25. Herzlichen Glückwunsch.
1: Das trifft sich übrigens gut, Sibylle, dass Sie beide das Patent haben. Dann machen Sie das Board dann klar zur Wende und ich serviere dazu ein paar Kaltgetränke.
0: Kaltgetränke?
1: Mhm.
0: Ist das so?
1: Ja.
0: Aha, interessant.
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0: Radio Seefunk, einfach die beste Musik am Donnerstagmorgen. Schönen guten Morgen wünschen
1: guten
0: wir
1: Morgen.
0: Ihnen. Trixi, kratzen wir heute schon an der 30-Grad-Marke im Laufe des Tages?
1: Ah,
0: oder wie sieht das
1: so
0: aus?
1: Nicht so ganz, aber morgen vielleicht. Die Aussichten und auch aktuelle Temperaturen von heute Morgen gibt es gleich von mir nach den 8 Uhr Nachrichten.
0: Und danach habe ich auch Blondie mit dabei. Rock aus den frühen 80ern mit Atomic. Genialer Rock-Ohrwurm, muss man schon wirklich sagen. Außerdem die großartige Cher mit ihrem Popsong Love and Understanding. Das gleich am anderen Ende der Stunde dann. Bis gleich.
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14: Ich bin Dirk Jostes. Guten Morgen. Die Energiebranche fordert nach den Attacken auf 2 Umspannwerke in Deutschland einen besseren Schutz. Der Bundesverband der Energie- und Wasserwirtschaft will, dass die Datenschutzregeln angepasst werden. So sollen Kameras auch den öffentlichen Bereich rund um solche Anlagen herum überwachen können. Aus der Wirtschaft gibt es Kritik an der Einkommensteuerreform der Bundesregierung, unter anderem die Industrie- und Handelskammer, sieht durch die Erhöhung der reichen Steuer Nachteile für Unternehmen. Die Anhebung sei faktisch eine Mittelstandssteuer, so IHK-Chefin Melnikow. Pflichtaufgabe erfüllt für den FC Bayern. Im letzten Spiel der ersten DFB-Pokalrunde hat der Titelverteidiger den VfL Osnabrück aus dem Wettbewerb geworfen. Trotz einer frühen Führung des Zweitligisten siegten die Münchner am Ende mit 4:1. Und jetzt mehr Nachrichten aus unserer Heimat. Die Polizei in Ravensburg warnt vor Anlagebetrügern, die sich als seriöse Finanzberater ausgeben und ihre Opfer um hohe Geldsummen bringen. Verbraucher sollen Internetseiten genau prüfen und kein Geld an ausländische Konten überweisen oder sich unter Zeitdruck setzen lassen. In Weil am Rhein bleibt offenes Feuer auf öffentlichen Flächen verboten. Das Verbot gilt auch für öffentliche Grillstellen und mitgebrachte Grills und wurde wegen der anhaltenden Brandgefahr bis Ende September verlängert. Trockenheit und ein Schädling machen den Zuckerrübenbauern im Kanton Schaffhausen zu schaffen. Der Rübenrüssler hat dort große Schäden angerichtet, während die Ernte im benachbarten Thurgau deutlich besser ausfällt. Die meisten Nachrichten aus der Region hören Sie wieder in einer Stunde bei Radio Seefunk.
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1: Wunderschönen Donnerstagmorgen wünsche ich Ihnen, an dem wir aktuell 12 Grad gemessen haben am Kloster Sießen in Bad Saulgau. In Bermatingen am Dorfgemeinschaftshaus sind es 11 und 13 messen wir am Tröpfel in Mammern. Und heute Morgen und auch am Vormittag, da gibt es noch richtig schön viel Sonnenschein. Nach der Mittagspause sind dann ein paar mehr Wolken mit dabei. Das sind aber eher so Schleierwolken, also da zeigt sich die Sonne trotzdem weiterhin durch. Die hängen so vor allem vom Rheintal über den Bodensee bis nach Oberschwaben. Stellenweise kann es hier auch etwas diesig sein. Maxiwerte pendeln sich dann gegen Nachmittag so zwischen 21 und 28 Grad ein. Der Radio-Seefunk-Wettertrend für die ganze Heimat weiterhin sommerlich, stellenweise sogar über 30 Grad.
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0: Und ich habe folgende Blitzer, die stehen aktuell auf der B12 in Dorenwald. Das ist bei Isny im Allgäu. Auf der B27 in Randen wird geblitzt. Außerdem auf der B31, da stehen gleich zwei Blitzer, Obacht geben zwischen Döggingen und Löffingen mal wieder. In Langenargen in der Lindauer Straße wird geblitzt. Und dann haben wir noch den Blitzer in Stockach in der Radolf-Zeller Straße. Dankeschön an unseren Radio-Seefunkhörer Martin.
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0: Die B31 ist zwischen Sigmarszell und Rehlings immer noch so ein bisschen tricky. Da ist ein Fahrstreifen gesperrt und deshalb kann es hier zu Behinderungen kommen. Besser mal 5 Minuten mehr Zeit einplanen. Rüber in die Schweiz auf die A1. Bei Zürich 13 Kilometer stockender Verkehr. Dauert eine gute Viertelstunde länger. Und dann haben wir noch die A3 in der Schweiz. Zwischen Urdorf Süd und der Verzweigung Limmertal 3 Kilometer Stau. Dauert 10 Minuten länger. Wenn Sie unterwegs sind und auch schon was entdeckt haben, so früh am Morgen, dann melden Sie es einfach. Staus und Blitzer per Anruf oder WhatsApp direkt ins Studio über die 07531 28 65 33. Gute Fahrt!
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0: Trixi, auch wenn du schon so ein bisschen auf Herbstdeko zu Hause, jedenfalls bei dir in der eigenen Bude getrimmt bist, am Wochenende wird's warm. Der Sommer zeigt sich nochmal von seiner schönsten Seite und da wird vielerorts natürlich gegrillt. Was kommt denn, gesetzt der Fall, du würdest auch noch mitgrillen wollen am Wochenende? Was kommt denn bei dir so auf den Rost alles drauf?
1: Ich weiß nicht, ganz bunt gemischt, glaube ich. Bei dir?
0: Nichts wirklich Konkreteres?
1: Nee.
0: Okay, dann mach dir mal noch ein bisschen Gedanken, denn darauf wird's gleich ankommen hier bei Radio Seefunk.
1: Okay.
0: Das Sven und Trixi am Morgen.
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0: Schönen guten Morgen an diesem Donnerstagmorgen mit Radio Seefunk. Einfach die beste Musik um 10 Minuten nach 8.
1: Auch wenn Trixi zu Hause die Bude schon herbstlich dekoriert hat, zum Wochenende hin kriegen wir nochmal über 30 Grad in der Heimat. Der Sommer startet nochmal durch und da wird gegrillt, Trixi.
0: Meinetwegen.
1: Gäbselian Grunewald ist auch da, der grillt auch. Schönen guten Morgen, oder?
2: So
1: ist
2: es. Morgen, ja. Und deshalb schlage ich vor, wir spielen jetzt mal eine Runde Dalli Dalli.
1: Oh.
2: Was darf bei euch denn auf dem Grillrost nicht fehlen? 20 Sekunden Zeit, Sven fängt an. Dalli Dalli.
1: Schweineschulter.
0: Berner Würstchen.
1: Schweinenacken.
0: Halloumi.
1: Schweinerücken.
0: Rostbratwürstchen.
1: Schweinshaxe.
0: Gefüllte Paprika.
1: Schweinekoteletts.
0: Gefüllte Champignons.
1: Schweinehüfte.
0: Gefüllte Zucchini.
1: Schweinerippen.
0: Gefüllter Kürbis.
1: Schweinebacke.
0: Gefüllte Tomaten.
1: Schweinsülze.
0: Gefüllte Aubergine.
1: Stopp, stopp, stopp.
2: Hey, das war spitze, aber mit euch möchte ich lieber nicht grillen.
0: Wieso
1: denn
0: nicht?
1: Das jetzt? Was ist mit dir?
2: Also Trixi füllt einfach alles, bevor sie es grillt und Sven schmeißt einfach ein komplettes Schwein auf den Grill.
1: Ja sicher, das muss doch so, oder?
0: Ja, ich mach das auch immer so.
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0: Großartige Frau, großartiger Song, einfach die beste Musik hier bei Radio Seefunk an diesem Donnerstagmorgen. Es ist gleich 19 Minuten nach 8 und damit einen schönen guten Morgen.
1: Guten Morgen mit Sven und Rixi. Ja, vor knapp einer Woche hat ja ein schweres Unwetter unsere Heimat heimgesucht. Besonders hart war es im Kreis Konstanz in Bohlingen bei Singen, aber nicht nur dort. Guten Morgen, Jan Grunewald.
2: Moin, Jan. Guten Morgen. Ja, ganz genau, auch die Schweiz hat es ziemlich hart getroffen. Da sind ja vor allem auch in Zürich oder Winterthur richtige Hagelunwetter runtergegangen. Mhm. Und da ist nicht nur die Ernte von Bauern beschädigt worden, sondern auch ganz, ganz schön viele Autos. In Winterthur sorgt das momentan für rappelvolle Auftragsbücher bei den Autowerkstätten. Da gehen die Autoscheiben echt weg wie warme Semmeln. Die Lieferanten kommen teilweise kaum noch hinterher mit Nachliefern. Ich habe auch gehört, dass allein eine Werkstatt am Tag 1500 Windschutzscheiben verbaut.
3: Am Tag?
2: Am Tag, ja.
3: Wahnsinn.
2: Die Versicherung AXA, die hat auch angekündigt, sogenannte Hagel-Drive-Ins einzurichten.
1: Was wird da denn gemacht?
2: Naja, also da können die Schäden erfasst und berechnet werden. Fährst mit dem Auto rein und dann wird das alles gemacht, fährst wieder raus und hast deinen Kostenvoranschlag. In Hinwil, da ist sogar schon so einer offen. In Winterthur und Bülach, da öffnen auch in den nächsten Tagen welche. In Winterthur am 10. September und in Bülach am 15. September.
4: Das brummt ja richtig da in der Schweiz. Ja, leider, muss man ja sagen, leider. Ja, der nächste Sturm und das nächste Unwetter kommt bestimmt. Also da ist es natürlich auch gut, dass man gut versichert ist. Das ist ganz, ganz, ganz wichtig. Dankeschön, Jan Grunewald, für die Infos.
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0: Guten Morgen mit einfach der besten Musik hier bei Radio See von Creedence Clearwater Revival oder wie Trixie immer sagt.
1: CCR. Schönen guten Morgen.
0: Wie sagst du eigentlich zu Aha?
1: Aha.
0: Aha ist Aha, ne? Haben wir auch gleich dabei. Take on Me, 80er Pop zum Wachwerden an diesem Donnerstagmorgen. Und Rock-Klassiker kommt von Fleetwood Mac. So klingt er morgen. Am 3. September 2026 hier bei Radio Seefunk. Einen schönen guten Morgen.
1: Morgen.
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1: Wunderschönen guten Morgen an diesem Donnerstag, genau, an dem wir im Moment 13 gemessen haben an der Stadtkirche in Lörrach. 14 stehen auf dem Thermometer am Schlössle in Engen und in Efringenkirchen an der katholischen Pfarrerei. Da sind es 17 Grad im Moment. Und dazu heute Morgen recht freundlich, fast keine Wolke mit dabei. Und so bleibt es auch den ganzen Vormittag über nach der Mittagspause, so in der zweiten Tageshälfte. Da sind ein paar mehr Schleierwolken mit dabei, so vom Rheintal über den Bodensee bis nach Oberschwaben. Und das Ganze dann heute bei Höchstwerten am Nachmittag von 21 bis 28 Grad. Und der Radio-Seefunk-Wettertrend für die ganze Heimat. Es bleibt auch weiterhin sommerlich, stellenweise sogar über 30 Grad.
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0: Geblitzt wird auf der B12 und zwar genauer gesagt in Dorenwald. Das ist bei Isny. Dann ein Blitzer auf der B27 in Randen. Dankeschön an Radio-Seefunk-Hörer Thomas. Auf der B31 stehen gleich zwei Blitzer zwischen Döggingen und Löffingen. Frisch dazugekommen ist der Blitzer in Langenargen in der Lindauer Straße, außerdem noch in Stockach in der Radolf-Zeller Straße und jetzt wird auch geblitzt in Hirschlatt in der 50er-Zone.
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0: Zwei Meldungen aus der Schweiz von der A1 bei Zürich, 12 Kilometer stockend, 20 Minuten mehr Zeit einplanen und es klemmt auch immer noch auf der A3 zwischen Uhr durch Süd und Limmertal, 3 Kilometer Stau, hier 10 Minuten einrechnen. Wenn Sie unterwegs auch noch was entdeckt haben, melden Sie es. Das Ganze über die 07531 28 65 33. Allen unterwegs eine gute und sichere Fahrt.
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0: Es ist der Donnerstag, es ist der Vize-Freitag, wie Trixie immer sagt. Und da kann man natürlich auch schon ein bisschen mit einem Auge aufs Wochenende schielen. Aber auch heute ist richtig was los.
1: Genau, zum Beispiel heute Abend ab 17:30, da gibt es in Meßkirch den Balkanabend. Open Air und kostenlos. Auf was wir uns da alles freuen können und wie wir da den Feierabend heute verbringen können, klären wir dann gleich in den 1000 Highlights unserer Heimat um 8:40 Uhr.
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0: Madonna, Sorry. Einfach die beste Musik hier bei Radio Seefunk. Schönen guten Morgen.
1: Guten Morgen um 8.40 Uhr.
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0: Trixi, was fangen wir denn mit dem Donnerstagfeierabend heute an?
1: Ja, für alle, die den gerne mit etwas Tanz und gutem Essen genießen wollen, da hätte ich was. Heute Abend ab 17.30 Uhr gibt's in Meßkirch einen Balkanabend auf dem Platz vor dem Rathaus. Alles Open Air und kostenlos. Der Abend ist Teil der Veranstaltungsreihe Musik am Markt. Das ist eine Reihe von Konzerten mit internationaler Musik und auch immer dazu passendem Essen. Diesen Sommer gab es beispielsweise schon den schwäbischen oder auch den schottischen Abend. Sabrina Kleiner ist von der Touristinformation in Meßkirch. Guten Morgen, Sabrina.
0: Guten Morgen.
3: Guten Morgen, Sven und Trixi.
1: Sabrina, was erwartet die Besucher denn heute beim Balkanabend in Meßkirch?
3: Da kommt die Band Balkan Express aus Basel. Die gibt es schon seit 30 Jahren und die spielen auch tanzbare Musik. Und sie mischen so traditionelle Volksmusik aus Südosteuropa mit moderneren Melodien aus dem gesamten Balkan. Und ich denke, dass es ein sehr unterhaltsamer Abend wird. Und dazu gibt es ganz verschiedene Essensangebote von Cevapcici über Gyros und auch irgendwelche Essen, die ich nicht aussprechen kann.
0: Völlig egal. Hauptsache es schmeckt.
1: Genau, zusätzlich gibt es dann auch Burger oder Langosch, süßes, aber auch vegetarische Angebote. Und das Ganze dann heute Abend ab 17:30 in Meßkirch beim Balkanabend. Und mehr der 1000 Highlights unserer Heimat gibt es auch morgen wieder um 20:09 und auch immer zum Nachhören auf radiosiefunk.de.
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0: Der Donnerstagmorgen, es ist sehr genau 9:10. Hier ist Radio Seefunk, einfach die beste Musik.
1: Schönen guten Morgen.
0: Trixi, sag mal, deine Mutter, die hat doch einen Hund, oder? So einen kleinen, ne?
1: Ja, ja, eine Hündin, wieso?
0: Okay, pass mal auf, hüpft die manchmal?
1: Ja.
0: Hüpft die hoch, also so richtig hoch? Kann die zum Beispiel auf eine Herdplatte hüpfen?
1: Nee, dafür ist die zu klein.
0: War's ein Glück, dann ist deine Mama nämlich in Sicherheit.
1: Was redest du?
0: Also, pass auf, na, ihr kann jedenfalls nicht das passieren, was in der Gemeinde Pless in Bayern vor ein paar Nächten passiert ist.
1: Was war da los?
0: Da ist ein Hund spät abends in die Küche, weil er Muffins gerochen hat. Ja, die standen auf der Herdplatte. Was macht der Hund? Klar, der hüpft hoch, ja, und will natürlich die Muffins und schaltet dabei die Herdplatte ein. Und irgendwann hat es dann angefangen zu qualmen.
1: Oh je, und dann, da waren ja sicher auch Menschen damit in der
0: Wohnung,
1: oder?
0: Ja, die Mama mit drei Kindern, die sind dann raus und haben die Feuerwehr gerufen. Aber zum Glück ist alles gut gegangen. Es hat nur gequalmt. Mama, Hund und Kinder sind mit dem Schrecken davon gekommen.
1: Was ein Glück.
0: Absolut. Das kann dem Haras nicht passieren, gell, Haras? Nee, das, ja. Der macht nicht am Herd rum, ne? Haras, möchtest du noch einen Muffin? Lecker Muffin?
2: Ja,
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14: Ich bin Dirk Jostes, guten Morgen. Nach den Attacken auf die Stromversorgung in NRW und Brandenburg fordern Energieverbände, dass Umspannwerke besser geschützt werden. Dabei geht es etwa um bessere Kameraüberwachung. Die Ermittlungen laufen unterdessen auf Hochtouren. Ob die Fälle zusammenhängen und wer dahinter steckt, ist noch offen. Heeresinspekteur Christian Freuding will, dass jeder Bundeswehrsoldat künftig mit Drohnen umgehen kann. In der Grundausbildung gäbe es bereits einen Basiskurs zur Bedienung, sagte er den RND-Zeitungen. Künftig müsse jeder Soldat entweder Drohnen aufklären oder abwehren können. Die ganz große Überraschung zum Ende der ersten Runde im DFB-Pokal ist ausgeblieben. Der FC Bayern München gewann bei Zweitligist VfL Osnabrück mit 4:1 und ist weiter auf Kurs Titelverteidigung. Und jetzt mehr Nachrichten aus unserer Heimat. Mehrere Kilogramm alten Sprengstoffs sind bei Städten am Kalten Markt kontrolliert gesprengt worden. Der Sprengstoff war bei Aufräumarbeiten in Nusplingen entdeckt worden und wegen seines Alters nicht mehr sicher zu transportieren. Die Polizei in Ravensburg warnt vor Anlagebetrügern, die sich als seriöse Finanzberater ausgeben und ihre Opfer um hohe Geldsummen bringen. Verbraucher sollen Internetseiten genau prüfen und kein Geld an ausländische Konten überweisen oder sich unter Zeitdruck setzen lassen. In Weil am Rhein bleibt offenes Feuer auf öffentlichen Flächen verboten. Das Verbot gilt auch für öffentliche Grillstellen und mitgebrachte Grills und wurde wegen der anhaltenden Brandgefahr bis Ende September verlängert. Die meisten Nachrichten aus der Region hören Sie wieder in einer Stunde bei Radio Seefunk.
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15: Wunderschönen Donnerstagmorgen.
16: An dem die Temperaturen langsam aber sicher jetzt auch steigen.
15: Genau, 18 Grad schon gemessen am Kloster in Wettingen, an der Burgruine Hauenstein in Laufenburg 17 und 15 stehen auf dem Thermometer in Schluchsee an der Dreiseenbahn. Und es wird heute noch ein Stückchen freundlicher als gestern. Ein bisschen mehr Sonne mit dabei, vor allem in der ersten Tageshälfte. Viel, viel blauer Himmel. In der zweiten Tageshälfte, da sind dann ein paar mehr Schleierwolken mit dabei, so vom Rheintal über den Bodensee bis nach Oberschwaben. Hier und da kann es dann auch immer mal wieder ein bisschen diesig sein. Maxi-Werte dann am Nachmittag so bei 21 bis 28 Grad in der Spitze. Und der Radio-Seefunk-Wettertrend für die ganze Heimat weiterhin sommerlich, stellenweise auch über 30 Grad.
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16: Und ich habe folgende Blitzer für Sie. Die stehen auf der B12 und zwar in Dorenwald bei Isny. Auf der B27 in Randen. Auf der B31 zwischen Döggingen und Löffingen. Auf der B34 in Waldshut Richtung Liedermatt im 70er-Bereich. Dankeschön an Radio Seefunkhörer Manfred. In Langenargen Geschwindigkeitsmessung in der Lindauer Straße. Außerdem in Stockach in der Radolf-Zeller Straße. Und in Hirschlatt hier in der Durchfahrt in der 50er-Zone.
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16: Ich habe aktuell folgende Meldungen für Sie. Die stehen auf der Die B31 ist zwischen Sigmarszell und Redings gesperrt, halbseitig. Deshalb kann es hier zu Behinderungen kommen. Hier müssen Sie ein bisschen mehr Zeit einplanen. Und in der Schweiz auf der A1 zwischen Effretikon und Zürich-Ost jetzt 9 Kilometer stockend, 10 Minuten Zeitverlust. Und dann haben wir noch die Strecke zwischen Zürich und Wasserwerkstraße, hier 4 Kilometer Stau, 7 Minuten Zeitverlust. Wenn Sie auch noch was entdeckt haben, dann gerne her damit. Staus und Blitzer per Anruf oder WhatsApp direkt ins Studio über die 07531 28 65 33. Gute Fahrt.
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16: Schönen guten Morgen am Donnerstag.
15: Morgen.
16: Ja, am letzten Sonntag, da war er noch bei uns eingeladen, hier im Studio, bei unserem Kollegen Christian Besau.
15: Und vom Glücksgefühle-Festival in Hockenheim ist er mit seiner Band jetzt wieder ausgeladen worden.
16: Marion Gold, der Frontmann von Alpha Will. Wieso genau der Veranstalter die Jungs vom Festival da in Hockenheim ab- und ausgeschlossen hat, das hören wir gleich hier bei uns um 10 nach 9. Einen schönen guten Morgen wünschen wir Ihnen. Kommen Sie gut rein in diesen 3. September 2026.
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0: 11 Minuten nach 9, hier ist Radio Seefunk. Einfach die beste Musik an diesem Donnerstagmorgen mit Sven und Trixi.
1: Schönen guten Morgen.
0: Am Sonntag war er noch bei uns in der Sendung von unserem Kollegen Christian Besau und hat dort mit ihm über Gott und die Welt gesprochen. Der Veranstalter vom Glücksgefühle-Festival, das jetzt in Hockenheim stattfindet, hat ihn und seine Band jetzt wieder ausgeladen. Marion Gold und seine Jungs von Alpha Will dürfen dort nicht auftreten.
1: Und wieso nicht?
0: Der Veranstalter hat sich bei Marion Gold jetzt im Vorfeld gemeldet und ihm unter anderem geschrieben, dass politische Themen und Äußerungen jeglicher Art nicht zum Glücksgefühle-Festival passen würden, denn das sei eine komplett unpolitische Veranstaltung.
1: Ja, haben die Jungs mal irgendwas Grenzwertiges gesagt oder wie?
0: Eigentlich nicht. Bei den letzten Konzerten hat Marion Gold zum Song Carry Your Flag, also Trag deine Flagge, jeglich oder eigentlich nur zur Meinungsfreiheit, Toleranz und Demokratie aufgerufen. Aber anscheinend ist so eine tolle Botschaft für die Glücksgefühle-Chefs irgendwie schon ein bisschen zu viel.
1: Und was sagt Marion Gold da selber dazu?
0: Ja, der findet es natürlich schade und spricht von einem Maulkorb-Erlass und dass die Ausladung feindselig und vollkommen unnötig ist.
1: Finde ich auch.
0: Absolut. Ja, aber ich denke, der Marion wird das verschmerzen können. Der Veranstalter auf dem Hockenheimring will nicht, dass Alpha Will auftritt. Wir dagegen umso mehr, denn bei Radio Seefunk sorgen Sie schon seit Jahrzehnten für uns für echte Glücksgefühle und schon lange, lange bevor ein Festival überhaupt so benannt wurde.
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0: Ein ganz gechillten guten Morgen an diesem Donnerstag mit Lenny Kravitz und diesem Softrock-Song It Ain't Over Till It's Over. 20 Minuten nach 9 haben wir es jetzt ganz genau und damit einen schönen guten Morgen.
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0: Ja, in knapp 3 Wochen ist es soweit, da will Trixi mit Ihnen in See stechen. Felix Klarmann ist der Projektleiter der Interboot, während deren dieser Segeltouren dann auch stattfinden wird. Felix, was wird denn das genau für ein Segelboot sein, auf dem da Trixi mit ihrer Mannschaft da einchecken
1: wird?
0: Das
1: würde mich jetzt auch mal interessieren.
2: Gesegelt wird auf einer Bavaria-Yacht, 40 Fuß, von unserem Partner, dem Med Center Germany. Das sind richtig flotte Yachten, mit denen kann auch richtig schnell gesegelt werden, sodass auch tatsächlich echtes Match-Race-Feeling aufkommt. Man muss dafür kein Segelprofi sein. Bei der Experience geht es einfach nur darum, gemeinsam eine tolle Zeit auf dem Wasser zu verbringen und die Faszination Segeln einfach mal unmittelbar zu erleben.
0: Ja, und wenn Sie das gemeinsam mit Trixi erleben möchten, dann melden Sie sich bei uns.
1: Schicken Sie mir eine WhatsApp-Sprachnachricht und sagen Sie mir, warum Sie und Ihre Begleitung gerne mit möchten auf diesen Ausflug, auf dieses Erlebnis unter der 07531 28 65 33.
0: Vielleicht sind Sie dann morgen schon im Lostopf mit dabei und werden gezogen von Trixi.
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9: Wunderschönen guten Morgen an diesem Donnerstag. Schauen wir doch direkt mal auf die Thermometer. Da stehen 18 drauf an der Schlosskirche in Friedrichshafen. In Löffingen an der Wallfahrtskirche Winterschnee 20 und 16 stehen auf dem Thermometer am Almenpark in Möhlin. Und es scheint richtig schön die Sonne jetzt schon und auch den ganzen Vormittags über. Viel blauer Himmel. In der zweiten Tageshälfte, so nach der Mittagspause, kommen ein paar Schleierwolken mit dazu und es kann stellenweise auch etwas diesig sein. So die Ecke Rheintal über den Bodensee bis hoch nach Oberschwaben. Das Ganze dann aber bei Maxiwerten von 21 bis 28 Grad heute. Der Radio-Seefunk-Wettertrend für die ganze Heimat weiterhin sommerlich, stellenweise über 30 Grad.
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10: Doch, ich höre mich nicht Nein sagen. Das ist bestes Grill- und Badewetter. Wir schauen mal an den Wegesrand. Auch heute wird wieder geblitzt. Und zwar auf der B12 in Dorenwald bei Isny, auf der B27 in Randen, auf der B31 zwischen Döggingen und Löffingen. Außerdem mal wieder auf der B34 Waldshut Richtung Liedermatt im 70er-Bereich. Dankeschön an Radio Seefunk-Hörer Manfred. In Langenargen steht auch einer in der Lindauer Straße. Außerdem noch Geschwindigkeitsmessungen in Stockach in der Radolf-Zeller-Straße und in Hirschlatt in der 50er-Zone.
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10: Eine Meldung für die Schweiz auf der A1 zwischen der Frettikon und Zürich Ost. 7 Kilometer Stau, dauert rund 5 Minuten länger. Und wenn Sie auch noch was entdeckt haben, melden Sie es, rufen Sie an oder schicken Sie eine WhatsApp direkt ins Studio über die 07531 28 65 33. Allen unterwegs eine gute und vor allem eine sichere Fahrt. Kommen Sie gut an.
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10: Einen schönen guten Morgen.
9: Guten Morgen an diesem Vize-Freitag.
10: 12 Würstchen fränkischer Art, 4 eingelegte Steaks mit der...
9: Was machst du da?
10: Ich, Checkliste. Am Wochenende wird gegrillt. Was bringst du dann eigentlich so auf den Grill mit? Was würdest du denn? Also ich weiß, du bist schon auf Herbst gebürstet.
9: Ja.
10: Aber was kommt denn bei dir? Gesetzt der Fall, du grillst auch mal. Was machst du drauf?
9: Keine Ahnung, bunt gemischt. Bisschen von allem. Vielleicht.
10: Bisschen von allem ist sehr vage. Bitte nochmal ganz konkret überlegen und in 7 Minuten möchte ich da ein bisschen mehr von dir hören hier bei Radio Seefunk am Morgen. Schönen guten Morgen am Donnerstag.

0: Guten Morgen mit Radio Seefunk. Einfach die beste Musik um gleich 20 vor 10.
1: Auch wenn Trixi zu Hause die Bude schon herbstlich dekoriert hat, zum Wochenende hin kriegen wir nochmal über 30 Grad in der Heimat. Der Sommer startet nochmal durch und da wird gegrillt, Trixi.
0: Meinetwegen.
1: Kapselian Grunewald ist auch da, der grillt auch. Schönen guten Morgen, oder?
2: So
1: ist
2: Morgen. Morgen, ja. Und deshalb schlage ich vor, wir spielen jetzt mal eine Runde Dalli Dalli.
1: Oh.
2: Was darf bei euch denn auf dem Grillrost nicht fehlen? 20 Sekunden Zeit, Sven fängt an. Dalli Dalli.
1: Schweineschulter.
0: Berner Würstchen.
1: Schweinenacken.
0: Halloumi.
1: Schweinerücken.
0: Rostbratwürstchen.
1: Schweinshaxe.
0: Gefüllte Paprika.
1: Schweinekoteletts.
0: Gefüllte Champignons.
1: Schweinehüfte.
0: Gefüllte Zucchini.
1: Schweinerippen.
0: Gefüllter Kürbis.
1: Schweinebacke.
0: Gefüllte Tomaten.
1: Schweinssülze.
0: Gefüllte Aubergine.
1: Stopp, stopp, stopp.
2: Hey, das war spitze, aber mit euch möchte ich lieber nicht grillen.
0: Wieso
1: denn
0: nicht?
1: Das jetzt? Was ist mit dir?
2: Also Trixi füllt einfach alles, bevor sie es grillt und Sven schmeißt einfach ein komplettes Schwein auf den Grill.
1: Ja sicher, das muss doch so, oder?
0: Ja, ich mach das auch immer so.

0: Rockklassiker von Thin Lizzy, Whiskey in a Jar. Und das ist einfach die beste Musik hier bei Radio Seefunk, bei Sven und Rixi an diesem Donnerstagmorgen.
1: Schönen guten Morgen.
0: Und gleich geht's hier weiter mit unserem Kollegen Jan Grunewald. Servus Jan, was
2: Schönen
0: hast du mitgebracht?
2: Tag. Was gibt's denn Habt Schönes? Habt ihr denn schon mitbekommen, was der Donald Trump wieder rausgelassen
0: was denn?
2: Hat? Er will die Straße von Hormuz jetzt in Trumpstraße umbenennen.
0: Jan, ich hab dir schon tausendmal gesagt, du sollst nicht Donald Trump sagen, wenn der Harras da ist. Harras, aus jetzt!
2: Entschuldigung.
0: Okay,
2: aber hat er jetzt auf seiner tollen Plattform Truth Social angekündigt, dass er das machen möchte.
0: Alles klar, gut. Jetzt sag bitte nicht mehr den Namen. Ich sag aber deinen Namen nochmal. Jan Grunewald übernimmt gleich hier ab 10. Das war's von Sven und Rixi am Morgen.
1: Und wenn Sie mögen.
0: Und wenn Sie uns mögen.
1: Dann hören wir uns gerne morgen wieder ab 6.
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6: Ich bin Dirk Justus. Guten Tag. Wie gut ist Deutschlands kritische Infrastruktur geschützt? Nach den Angriffen auf Umspannwerke in Brandenburg und NRW wird darüber diskutiert. NRW-Innenminister Reul bringt im ZDF eine eigene Drohnenabwehr für solche Anlagen ins Spiel. Die Energiebranche fordert neue Regeln für die Videoüberwachung. In München ist ein Rüstungskonzern in der Nacht offenbar Ziel eines Brandangriffs geworden. Es gab ein Feuer, das aber schnell gelöscht werden konnte. Die Polizei nahm zwei Verdächtige fest. Das betroffene Unternehmen entwickelt unter anderem Kommunikationssysteme für die Bundeswehr. Kokosnüsse sind gefährlicher als Haiangriffe und Sex hilft bei einer verstopften Nase. Schräge Forschungsprojekte wie diese werden jetzt wieder mit dem Ig-Nobelpreis ausgezeichnet. Der Anti-Nobelpreis wird heute in der Schweiz verliehen. In der Jury sitzen übrigens auch echte Nobelpreisträger. Und jetzt mehr Nachrichten aus unserer Heimat. Ein Hinweis auf einen weißen Lieferwagen hat die Polizei auf die Spur des Amok-Täters von Aarau gebracht. Videoaufnahmen führten schließlich zu dem 43-Jährigen. Kurz vor seiner geplanten Festnahme stellte er sich selbst der Polizei. Das Niedrigwasser am Bodensee erschwert die Untersuchung des vor zwei Wochen in Konstanz verunglückten Katamarans. Das Schiff kann derzeit nicht an Land vermessen werden. Deshalb bleiben Schadenshöhe und Reparaturdauer unklar. Die Ermittlungen laufen weiter. Das extreme Niedrigwasser am Bodensee lockt derzeit aber auch seltene Zugvögel an. Tausende Wartvögel aus dem Norden finden auf den freigelegten Schlickflächen Futter und Rastplätze für ihren Weiterflug in den Süden. Die meisten Nachrichten aus der Region hören Sie wieder in einer Stunde bei Radio Seefunk.
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7: Heute Vormittag sind vom Bodernrück bis ans bayerische Bodenseeufer noch so ein paar Wolken unterwegs. Sonst scheint die Sonne ganz kräftig. Am Nachmittag kann sich der Himmel noch so ein bisschen trüben, aber es bleibt trocken. Die Topwerte liegen bei 21 bis 28 Grad. Morgen wolkenlos und sommerlich heiß, 25 bis 32 Grad. Und der Radio Seefunk Wochenendwettertrend für die ganze Heimat. Am Samstag vormittags Schauer und Gewitter, nachmittags wieder freundlicher bei 21 bis 27 Grad. Und am Sonntag wieder mehr Sonne und nochmal heiß.
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8: Auf der B34 in Waldshut wird in Richtung Gliedermatte im 70er Bereich geblitzt. Vielen Dank Radio Seefunk-Hörer Manfred fürs Melden. Außerdem steht ein Blitzer in Langenargen in der Lindauer Straße. Und auch in Stockach gibt's eine aktuelle Radarfalle, und zwar in der Radolf-Zeller-Straße.
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8: Auf der B31 ist zweimal ein Fahrstreifen gesperrt. Und zwar einmal zwischen Kresshorn und Sigmarszell und einmal dann zwischen Sigmarszell und Rehlings. In der Schweiz auf der A1 zwischen Effretikon und der Verzweigung Zürich-Ost gibt es aktuell 7 Kilometer Stau. Da sind Sie 7 Minuten länger unterwegs. Wenn Ihnen sonst noch etwas aufgefallen ist, dann melden Sie uns Staus oder Blitzer jederzeit direkt ins Studio per Telefon oder WhatsApp an die 07531 28 65 33. Fahren Sie vorsichtig und kommen Sie sicher an Ihr Ziel.
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7: Hallo und einen schönen Vormittag wünsche ich Ihnen. Wir starten jetzt wieder ganz lockerlässig rein in eine halbe Stunde Musik am Stück. Mit dabei sind Patti Smith, We Cast the Night aus den späten 70ern. Rockig wird's mit einem 80er von Queen und David Bowie, Under Pressure. Und los geht's jetzt mit Huey Lewis and the News.
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15: Auf der B34 in Waldshut wird in Richtung Liedermatte im 70er-Bereich geblitzt. Vielen Dank Radio Seefunk-Hörer Manfred fürs Melden. Außerdem steht ein Blitzer in Langenargen in der Lindauer Straße. Und auch in Stockach gibt's eine aktuelle Radarfalle, und zwar in der Radolf-Zeller-Straße.
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15: Auf der B31 zwischen Friedrichshafen und Immenstadt sind aktuell 3 Kilometer Stau. Rechnen Sie damit rund 5 Minuten Zeitverlust. Ebenfalls auf der B31 zwischen Immenstadt West und Hagenau gibt es aktuell 2 Kilometer stockenden Verkehr. Der Zeitverlust beträgt hier 6 Minuten. In der Schweiz auf der A3 zwischen Bruck und Frick ist ein Fahrstreifen gesperrt. Fahren Sie hier also vorsichtig. Wenn Ihnen sonst noch etwas aufgefallen ist, dann melden Sie uns Staus oder Blitzer jederzeit direkt ins Studio per Telefon oder WhatsApp an die 07531 28 65 33. Allen, die unterwegs sind, wünschen wir eine gute und vor allem eine sichere Fahrt.
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1: Es ist 10:45, Sie hören Radio Seefunk. Einfach die beste Musik und wir machen jetzt mal schon gedanklich jedenfalls einen kleinen Ausflug in Richtung Biergarten und der lässt sich heute sehr gut besuchen. Es ist ein bisschen diesig vielleicht am Nachmittag, aber sonst steht ein Biergartenbesuch garantiert nichts mehr im Wege. Jetzt heute Vormittag, da ist das Wetter fast noch schöner. Allerdings müssen ja die meisten von uns arbeiten. Deswegen glaube ich, verschieben wir das einfach auf den Nachmittag.
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0: entspannt geht's rein in diesen Donnerstagvormittag und gleich in die nächste Stunde. Gerade noch mit Tracy Chapman aus den 80ern, Baby, Can I Hold You? Und so entspannt machen wir auch gleich weiter. Paul Young, Every Time You Go Away, und ein bisschen mehr Rock kommt gleich von den Beatles. Together. Um kurz nach 11 hier bei Radio Seefunk. Einfach die beste Musik.
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7: Ich bin Dirk Justes. Guten Tag. Nach den Attacken auf zwei Umspannwerke in Deutschland geht die Debatte um den Schutz kritischer Infrastruktur weiter. Grünpolitikerin Mihalic fordert im Handelsblatt mehr Einsatz von der Bundesregierung. Aus dem Innenministerium heißt es, für den Schutz seien grundsätzlich die Betreiber verantwortlich. Vor einem Rüstungskonzern in München sind in der Nacht Brandsätze gelegt worden. Ein Feuer konnte schnell gelöscht werden und die Polizei zwei Verdächtige festnehmen. Das LKA geht laut Berichten von einem politischen Motiv aus. Der nächste starke El Niño kommt. Davor warnt die UNO. Das Wetterphänomen soll Ende des Jahres seinen Höhepunkt erreichen und bis Februar bleiben. Erwartet werden weltweit mehr Hitze, Dürren und Überschwemmungen. Katastrophenschutzbehörden sollten sich vorbereiten, heißt es. Und jetzt mehr Nachrichten aus unserer Heimat. Ein Hinweis auf einen weißen Lieferwagen hat die Polizei auf die Spur des Amok-Täters von Aarau gebracht. Videoaufnahmen führten schließlich zu dem 43-Jährigen. Kurz vor seiner geplanten Festnahme stellte er sich selbst der Polizei. Das Niedrigwasser am Bodensee erschwert die Untersuchung des vor zwei Wochen in Konstanz verunglückten Katamarans. Das Schiff kann derzeit nicht an Land vermessen werden. Deshalb bleiben Schadenshöhe und Reparaturdauer unklar. Die Ermittlungen laufen weiter. Das extreme Niedrigwasser am Bodensee lockt derzeit aber auch seltene Zugvögel an. Tausende Wartvögel aus dem Norden finden auf den freigelegten Schlickflächen Futter und Rastplätze für ihren Weiterflug in den Süden. Die meisten Nachrichten aus der Region hören Sie wieder in einer Stunde bei Radio Seefunk.
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8: Heute Vormittag sind vom Bodernrück bis ans bayerische Bodenseeufer noch so ein paar Wolken unterwegs. Sonst scheint die Sonne ganz kräftig. Am Nachmittag kann sich der Himmel noch so ein bisschen trüben, aber es bleibt trocken. Die Topwerte liegen bei 21 bis 28 Grad. Morgen wolkenlos und sommerlich heiß. 25 bis 32 Grad. Und der Radio Seefunk Wochenendwettertrend für die ganze Heimat. Am Samstag vormittags Schauer und Gewitter, nachmittags wieder freundlicher bei 21 bis 27 Grad. Und am Sonntag wieder mehr Sonne und nochmal heiß.
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9: Auf der B12 in Durenwald bei Isny steht aktuell ein Blitzer. Danke fürs Melden, Radio Seefunk-Hörerin Angela. Ebenfalls geblitzt wird auf der B27 in Randen. Und auch auf der B31 zwischen Döggingen und Löffingen steht aktuell eine Radarfalle.
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9: Auf der B31 zwischen Meersburg und Hagnau gibt's aktuell 7 Kilometer Stau. Der Zeitverlust beträgt 26 Minuten. Ebenfalls auf der B31 zwischen Friedrichshafen und Ereskirch sind Sie 5 Minuten länger unterwegs, denn da gibt es 3 Kilometer lang stockenden Verkehr. Wenn Ihnen sonst noch etwas aufgefallen ist, dann melden Sie uns Staus oder Blitzer bitte per Anruf oder WhatsApp direkt ins Studio an die 07 531 28 65 33. Kommen Sie sicher und entspannt ans Ziel.
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8: Es ist fast schon Mittagspause. jedenfalls, wenn man es optimistisch sieht. Kurz nach 11, hier ist Radio Seefunk. Schönen Vormittag. Mit Roxette geht's in die neue Stunde und dann auch in eine halbe Stunde Musik am Stück. Sleepin' in Marcar, eine ordentliche Portion Rock. Und die kommt auch gleich von den Kings. You Really Got Me. Außerdem geht's in die 80er mit Paul Young und Cutting Crew.
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12: Auf der B12 in Dorenwald bei Isny steht aktuell ein Blitzer. Danke fürs Melden, Radio Seefunk-Hörerin Angela. Ebenfalls geblitzt wird auf der B27 in Randen. Und auch auf der B31 zwischen Döggingen und Löffingen steht aktuell eine Radarfalle.
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12: Auf der B31 zwischen Friedrichshafen und Ereskirch gibt es aktuell 5 Kilometer Stau. Der Zeitverlust beträgt 6 Minuten. Ebenfalls auf der B31 zwischen Meersburg und Hagenau sind 6 Kilometer Stau. Rund 27 Minuten müssen Sie da mehr einplanen. Auf der B33 zwischen Radolfzell und Allensbach-West müssen Sie vorsichtig fahren, denn da sind Personen auf der Fahrbahn. In der Schweiz auf der A3 zwischen Urdorf Süd und der Verzweigung Limmertal gibt es 3 Kilometer Stau. Da sind Sie rund 10 Minuten länger unterwegs. Wenn Sie weitere Meldungen für uns haben, dann rufen Sie an unter der 07 531 28 65 33 oder schicken Sie uns eine Sprachnachricht. Allen unterwegs wünschen wir eine gute und vor allem eine sichere Fahrt.
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0: 3:45 gleich, Sie hören Radio Seefunk. Einfach die beste Musik am Donnerstag. In ganz Europa hat für Christen die sogenannte Schöpfungszeit begonnen. Da geht es um den Schutz von Umwelt und Klima. Und dazu passt jetzt ein besonderes Erlebniswochenende in der Heimat. Die lange Nacht der Bodenseegärten. Mehr dazu von Dieter Waldraff jetzt.
1: Die Bodenseeregion ist eine Gartenlandschaft und das schon seit dem Mittelalter. Damals haben Mönche etwa auf der Reichenau oder in St. Gallen begonnen, Pflanzen, Kräuter, Blüten und Früchte systematisch zu beschreiben. Diese Tradition lebt bis heute. Das können Besucher bei der langen Nacht der Bodenseegärten erleben. Monika Grünenfelder, Geschäftsführerin beim grenzüberschreitenden Netzwerk.
2: Da öffnen verschiedene Gärten rund um den Bodensee ihre Gartenpforte und da kann man verschiedene Programme erleben zu verschiedenen Tageszeiten. Man kann es auch verbinden, dass man mehrere Gärten an diesem Wochenende anschaut und einfach ins Gespräch kommt, vielleicht mit dem Gartenbesitzer oder in ein Konzert hört oder eine Lesung in einem der Gärten.
1: Die Vielfalt und die ersten herbstlichen Boten werden die lange Nacht prägen. Besucher können ihre individuelle Tour dabei auch klimaneutral machen.
2: Also Fahrrad ist ein Thema. Wir haben auch so eine Route entwickelt, zusammen mit Radreisen Bodensee. Das nennt sich dann Traumgärten am Bodensee erfahren. Vor allem auch am westlichen Bodensee gibt es ganz verschiedene Fahrradrouten, die man auch mit GPS-Geräten selber abfahren kann und die doch, sagen wir, 4 bis 5 Gärten so an einem Tag gut verbinden.
0: Los geht's morgen um 11 Uhr im Hängegarten von Schloss Neufra oder auch um 19 Uhr im Klostergarten Hortulus auf der Insel Reichenau. Mit dabei ist der Klosterwald Gwiggen bei Hörbrands, die Obstbaumsammlung Kreuzlingen oder auch der Lebensraum Garten Hohenfels-Liggersdorf. Die Programme und genauen Orte für die lange Nacht der Bodenseegärten finden Sie bei allen Touristinfos in der gesamten Heimat oder auch online unter bodenseegärten.eu.
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0: Es ist gleich 12 und für alle, bei denen der Magen knurrt, kann ich nur sagen, Leute, mir geht's ähnlich. Aber wir haben ja gleich einen jedenfalls musikalischen, hungerstillenden Weiterverlauf der Sendung. Und zwar geht es gleich um kurz nach 12 hier richtig ab mit Dead or Alive, You Spin Me Round Like a Record aus dem Jahr 84. Die meisten 80er spielen wir, deswegen gibt's noch mehr davon. Elton John, außerdem U2 und Queen. Alles aus den 80ern in der nächsten Stunde. Hier bei Radio Seefunk. Einfach die beste Musik.
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13: Ich bin Dirk Justes. Guten Tag. Wie gut ist Deutschlands kritische Infrastruktur geschützt? Nach den Angriffen auf Umspannwerke in Brandenburg und NRW wird darüber diskutiert. NRW-Innenminister Reul bringt im ZDF eine eigene Drohnenabwehr für solche Anlagen ins Spiel. Die Energiebranche fordert neue Regeln für die Videoüberwachung. In München ist ein Rüstungskonzern in der Nacht offenbar Ziel eines Brandangriffs geworden. Es gab ein Feuer, das aber schnell gelöscht werden konnte. Die Polizei nahm zwei Verdächtige fest. Das betroffene Unternehmen entwickelt unter anderem Kommunikationssysteme für die Bundeswehr. Plug-in-Hybride stoßen im Alltag deutlich mehr CO2 aus als von den Herstellern angegeben. Das zeigt eine neue internationale Studie. Der Elektroantrieb wird demnach in der Praxis nur zu 20% genutzt. Die offiziellen Angaben gehen von 80% aus. Und jetzt mehr Nachrichten aus unserer Heimat. Konstanz und Friedrichshafen wollen gefährliche Stellen für Radfahrer sicherer machen. In Konstanz sind weitere Verbesserungen an mehreren Unfallschwerpunkten geplant. Friedrichshafen will noch diesen Monat zwei Zufahrten an einem Kreisverkehr verengen. Ein Hinweis auf einen weißen Lieferwagen hat die Polizei auf die Spur des Amoktäters von Aarau gebracht. Videoaufnahmen führten schließlich zu dem 43-Jährigen. Kurz vor seiner geplanten Festnahme stellte er sich selbst der Polizei. Das grüne Klassenzimmer in Bad Dürheim ist für den Deutschen Engagementpreis nominiert worden. Kinder lernen dort direkt in der Natur und schaffen Lebensräume für Tiere. Im Internet kann ab Oktober für die nominierten Projekte abgestimmt werden. Die meisten Nachrichten aus der Region hören Sie wieder in einer Stunde bei Radio Seefunk.
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0: Heute Mittag viel Sonne, gegen später kann sich der Himmel noch so ein bisschen trüben, aber es bleibt trocken. Die Topwerte liegen zwischen 21 und 28 Grad. Morgen nochmal wolkenlos und sommerlich heiße 25 bis 32 Grad. Und der Radio-Seefunk-Wochenendwettertrend für die ganze Heimat. Am Samstag vormittags Schauer und Gewitter. Gegen Nachmittag wird es wieder freundlicher bei 21 bis 27 Grad. Und auch am Sonntag mehr Sonne nochmal und ordentlich heiß.
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15: Der neueste Blitzer kommt von Radio Seefunk-Hörerin Cornelia.
16: Auf der B34 bei Liebermatte wird in beiden Richtungen geblitzt, steht beim Sanitär Schneider.
15: Danke fürs Melden, Cornelia. Außerdem steht ein Blitzer in der Tuttlinger Straße in Neuhausen ob Eck. Und auch in der Alpenstraße in Schaffhausen wird heute geblitzt.
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15: Auf der B31 zwischen Friedrichshafen und Ehreskirch gibt's aktuell 5 Kilometer Stau und 6 Minuten Zeitverlust. Ebenfalls auf der B31 zwischen Meersburg und Hagenau sind 6 Kilometer Stau. Da ist man 27 Minuten länger unterwegs. Aufgepasst auf der B33 zwischen Radolfzell und Allensbach, da sind Personen auf der Fahrbahn. In der Schweiz auf der A3 zwischen Urdorf Süd und der Verzweigung Limmattal haben wir aktuell 3 Kilometer Stau. Der Zeitverlust beträgt 10 Minuten. Wenn Ihnen sonst noch etwas aufgefallen ist, dann melden Sie uns Staus und Blitzer jederzeit direkt ins Studio an die 07531 28 65 33. Bleiben Sie achtsam und erreichen Sie sicher Ihr Ziel.
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0: Wir spielen die meisten 80er und natürlich auch eine halbe Stunde Musik, ohne dass irgendjemand dazwischen quatscht. Jetzt wieder mit Elton John's Sacrifice. Außerdem für die, die die Mittagspause noch ein bisschen flotter haben wollen, jetzt mit Dead or Alive, You Spin Me Round Like a Record. Und Rock kommt von den Equals.
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3: Der neueste Blitzer kommt von Radio Seefunk-Hörerin Cornelia.
4: Auf der B34 und bei Liebermatte wird in beiden Richtungen geblitzt, steht beim Sanitär Schneider.
3: Danke fürs Melden, Cornelia. Außerdem steht ein Blitzer in der Tuttlinger Straße in Neuhausen ob Eck. Und auch in der Alpenstraße in Schaffhausen wird heute geblitzt.
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3: Vorsicht auf der A81 zwischen Bad Dürheim und Geisingen. Dort befinden sich Hindernisse auf der Fahrbahn. Auf der B31 zwischen Immenstadt Ost und Hagnau staut sich's auf 3 Kilometern. Da gibt's 13 Minuten Zeitverlust. Ebenfalls auf der B31 zwischen Friedrichshafen und Ereskirch gibt's nochmal 3 Kilometer Stau. Der Zeitverlust beträgt da 7 Minuten. Wenn Ihnen sonst noch etwas aufgefallen ist, dann melden Sie einen Staus oder Blitzer jederzeit per Anruf oder WhatsApp direkt ins Studio an die 07531 28 65 33. Bleiben Sie aufmerksam und kommen Sie sicher an.
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0: Biscuit Behind Blue Eyes hier bei Radio Seefunk. Einfach die beste Musik, 12:45. 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

0: Hier ist Radio Seefunk, einfach die beste Musik. Kurz vor eins haben wir es an diesem Donnerstagmittag. Also nicht mehr lange, dann ist eigentlich auch schon wieder Freitag. Immer positiv sehen. Und für alle, denen so ein bisschen der Groove fehlt, haben wir gleich einen Groove aus New York. New York Groove von Hello aus den 70ern, ein bisschen Glamrock, außerdem Pop aus unserem Lieblingsjahrzehnt aus den 80ern mit den Pet Shop Boys und It's a Sin. Und los geht die Stunde dann mit Cyndi Lauper.
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18: Ich bin Dirk Justes. Guten Tag. Nach den Attacken auf zwei Umspannwerke in Deutschland geht die Debatte um den Schutz kritischer Infrastruktur weiter. Grünpolitikerin Mihalic fordert im Handelsblatt mehr Einsatz von der Bundesregierung. Aus dem Innenministerium heißt es, für den Schutz seien grundsätzlich die Betreiber verantwortlich. Vor einem Rüstungskonzern in München sind in der Nacht Brandsätze gelegt worden. Ein Feuer konnte schnell gelöscht werden und die Polizei zwei Verdächtige festnehmen. Das LKA geht von einem politischen Motiv aus. Falschinformationen vor Wahlen nehmen Überhand, das meint der Berliner Landeswahlleiter Brüchler. Der Rheinischen Post sagte er, die Desinformation vor allem auf Social Media hat eine neue Dimension erreicht. In diesem Monat wird in Sachsen-Anhalt, Mecklenburg-Vorpommern und Berlin gewählt. Und jetzt mehr Nachrichten aus unserer Heimat. Ein Hinweis auf einen weißen Lieferwagen hat die Polizei auf die Spur des Amok-Täters von Aarau gebracht. Videoaufnahmen führten schließlich zu dem 43-Jährigen. Kurz vor seiner geplanten Festnahme stellte er sich selbst der Polizei. Konstanz und Friedrichshafen wollen gefährliche Stellen für Radfahrer sicherer machen. In Konstanz sind weitere Verbesserungen an mehreren Unfallschwerpunkten geplant. Friedrichshafen will noch diesen Monat zwei Zufahrten an einem Kreisverkehr verengen. Das Straßenmusikfestival Kunst und Klang in Rheinfelden fällt am Wochenende aus. Die Veranstaltung war für Samstag und Sonntag in der Innenstadt geplant, ist jetzt aber abgesagt worden. Die meisten Nachrichten aus der Region hören Sie wieder in einer Stunde bei Radio Seefunk.
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0: Heute Mittag viel Sonne, gegen später kann sich der Himmel noch so ein bisschen trüben, aber es bleibt trocken. Die Topwerte liegen zwischen 21 und 28 Grad. Morgen nochmal wolkenlos und sommerlich heiße 25 bis 32 Grad. Und der Radio Seefunk Wochenendwettertrend für die ganze Heimat. Am Samstag vormittags Schauer und Gewitter. Gegen Nachmittag wird es wieder freundlicher bei 21 bis 27 Grad. Und auch am Sonntag mehr Sonne nochmal und ordentlich heiß.
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19: Radio Seefunk-Hörer Paul hat uns gerade einen Blitzer gemeldet. Und zwar in der Anton-Bruckner-Straße in Singen. Danke fürs Melden. Außerdem wird in der Hauptstraße in Erlen geblitzt. Und in Waldshutingen in der Basler Straße steht ebenfalls eine Radarfalle.
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19: Vorsicht auf der A81 zwischen Bad Dürheim und Geisingen. Dort befinden sich Hindernisse auf der Fahrbahn. Auf der B31 zwischen Immenstadt Ost und Hagnau staut sich's auf 3 Kilometern. Da gibt's 13 Minuten Zeitverlust. Ebenfalls auf der B31 zwischen Friedrichshafen und Ereskirch gibt's nochmal 3 Kilometer Stau. Der Zeitverlust beträgt da 7 Minuten. Wenn Ihnen sonst noch etwas aufgefallen ist, dann melden Sie einen Staus oder Blitzer jederzeit per Anruf oder WhatsApp direkt ins Studio an die 07531 28 65 33. Bleiben Sie aufmerksam und kommen Sie sicher an.
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0: Ich hoffe, Sie schaffen es gut bis jetzt. Und damit das so bleibt, haben wir eine halbe Stunde Musik am Stück für Sie. Mit dem richtigen Groove von Hello. Der New York Groove ist gleich mit dabei. Vorher noch ABC aus den 80ern mit The Look of Love. Und los geht's jetzt ebenfalls mit einer perfekten Popnummer aus den 80ern, um richtig dabei zu bleiben bei der Arbeit. Hier ist Cyndi Lauper und She-Bop.
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15: Der neueste Blitzer kommt von Radio Seefunk-Hörerin Margot. Und zwar steht er in Bad Säckingen in der Rheinuferstraße. Außerdem wird in Überlingen auf der L195 geblitzt. Und in der Kreuzlinger Straße in Friedrichshafen steht ebenfalls ein Blitzer.
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15: Vorsicht auf der B31, da steht bei Friedrichshafen ein Pannenfahrzeug und zwischen Meersburg und Hagenau gibt's da 5 Kilometer Stau. 18 Minuten Zeitverlust. Wenn Ihnen sonst noch etwas aufgefallen ist, dann melden Sie uns Staus oder Blitzer bitte per Anruf oder WhatsApp direkt ins Studio an die 07531 28 65 33. Allen unterwegs wünschen wir eine gute und vor allem eine sichere Fahrt.
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2: Gleich ist es 2:45. Es ist der Donnerstagnachmittag hier bei Radio Seefunk. Einfach die beste Musik. Trixi von Radio Seefunk am Morgen, die hat heute um 8.40 Uhr wieder eins ihrer 1000 Highlights unserer Heimat für uns gehabt. Da ging es um heute Abend.
3: Ja, für alle, die den gerne mit etwas Tanz und gutem Essen genießen wollen, da hätte ich was. Heute Abend ab 17.30 Uhr gibt's in Meßkirch einen Balkanabend auf dem Platz vor dem Rathaus. Alles Open Air und kostenlos. Der Abend ist Teil der Veranstaltungsreihe Musik am Markt. Das ist eine Reihe von Konzerten mit internationaler Musik und auch immer dazu passendem Essen. Diesen Sommer gab es beispielsweise schon den schwäbischen oder auch den schottischen Abend. Sabrina Kleiner ist von der Touristinformation in Meßkirch. Sabrina, was erwartet die Besucher denn heute beim Balkanabend in Meßkirch?
4: Da kommt die Band Balkan Express aus Basel. Die gibt es schon seit 30 Jahren und die spielen auch tanzbare Musik und sie mischen so traditionelle Volksmusik aus Südosteuropa mit moderneren Melodien aus dem gesamten Balkan. Und ich denke, dass es ein sehr unterhaltsamer Abend wird. Und dazu gibt es ganz verschiedene Essensangebote von Cevapcici über Gyros und auch irgendwelche Essen, die ich nicht aussprechen kann.
2: Völlig egal, Hauptsache es schmeckt.
3: Genau, zusätzlich gibt es dann auch Burger oder Langosch, süßes, aber auch vegetarische Angebote. Und das Ganze dann heute Abend ab 17:30 in Meßkirch beim Balkanabend.
2: Das klingt doch nach mächtig viel Spaß. Und wenn Sie vielleicht noch einen anderen Ausflugstipp brauchen, für heute oder fürs Wochenende schon mal, dann können Sie das gerne nachhören. Alle der 1000 Highlights unserer Heimat finden Sie jederzeit zum Nachhören auf radioseefunk.de. Und morgen gibt es natürlich auch wieder eins, wie immer um 8.40 Uhr hier bei Radio Seefunk am Morgen mit Sven und Trixi.
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0: Gleich aber 2 am Nachmittag und mit She Works Hard for the Money bleibt die Motivation auf alle Fälle hoch gleich ab 2. Außerdem Rock von den Rolling Stones, Under My Thumb, und aus den 90ern haben wir gleich eine schöne Rockballade von Heart, All I Wanna Do Is Make Love to You. Das ist einfach die beste Musik hier bei Radio Seefunk.
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15: Ich bin Gisa Weber. Guten Tag. Wie gut ist Deutschlands kritische Infrastruktur geschützt? Nach den Angriffen auf Umspannwerke in Brandenburg und NRW wird darüber diskutiert. NRW-Innenminister Reul bringt im ZDF eine eigene Drohnenabwehr für solche Anlagen ins Spiel. Die Energiebranche fordert neue Regeln für die Videoüberwachung. In München ist ein Rüstungskonzern in der Nacht offenbar Ziel eines Brandangriffs geworden. Es gab ein Feuer, das aber schnell gelöscht werden konnte. Die Polizei nahm 2 Verdächtige fest. Das betroffene Unternehmen entwickelt unter anderem Kommunikationssysteme für die Bundeswehr. Heeresinspekteur Christian Freuding fordert mehr Tempo bei der Reform der Bundeswehr. Dem Redaktionsnetzwerk Deutschland sagte er, Deutschland müsse dringend seine militärischen Kapazitäten erhöhen. Mit Blick auf Russland warnt Freuding, der Feind warte nicht auf die Fertigmeldung. Und jetzt mehr Nachrichten aus unserer Heimat. Konstanz und Friedrichshafen wollen gefährliche Stellen für Radfahrer sicherer machen. In Konstanz sind weitere Verbesserungen an mehreren Unfallschwerpunkten geplant. Friedrichshafen will noch diesen Monat 2 Zufahrten an einem Kreisverkehr verengen. Das Grüne Klassenzimmer in Bad Dürrheim ist für den Deutschen Engagementpreis nominiert worden. Kinder lernen dort direkt in der Natur und schaffen Lebensräume für Tiere. Im Internet kann ab Oktober für die nominierten Projekte abgestimmt werden. Das Straßenmusikfestival Kunst und Klang in Rheinfelden fällt am Wochenende aus. Die Veranstaltung war für Samstag und Sonntag in der Innenstadt geplant, ist jetzt aber abgesagt worden. Die meisten Nachrichten aus der Region hören Sie wieder in einer Stunde bei Radio Seefunk.
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0: Heute Mittag viel Sonne, gegen später kann sich der Himmel noch so ein bisschen trüben, aber es bleibt trocken. Die Topwerte liegen zwischen 21 und 28 Grad. Morgen nochmal wolkenlos und sommerlich heiße 25 bis 32 Grad. Und der Radioseefunk-Wochenendwetter-Trend für die ganze Heimat. Am Samstag vormittags Schauer und Gewitter. Gegen Nachmittag wird es wieder freundlicher bei 21 bis 27 Grad. Und auch am Sonntag mehr Sonne nochmal und ordentlich heiß.
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17: Der neueste Blitzer kommt von Radio Seefunk-Hörerin Margot. Und zwar steht er in Bad Säckingen in der Rheinuferstraße. Außerdem wird in Überlingen auf der L195 geblitzt und in der Kreuzlinger Straße in Friedrichshafen steht ebenfalls ein Blitzer.
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17: Wenn Sie heute auf der B31 unterwegs sind, fahren Sie vorsichtig. Zwischen Kressbronn und Sigmarszell ist ein Fahrstreifen gesperrt. Ebenso zwischen Sigmarszell und Rehlings. Außerdem steht bei Friedrichshafen ein Pannenfahrzeug. Und zwischen Immenstadt Ost und Hagenau haben wir 4 Kilometer Stau mit einem Zeitverlust von 13 Minuten. Wenn Ihnen sonst noch etwas aufgefallen ist, dann melden Sie uns Staus oder Blitzer bitte per Anruf oder WhatsApp direkt ins Studio an die 07531 28 65 33. Fahren Sie achtsam und kommen Sie sicher an.
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0: Ich habe gleich einen Lieblingssong von meiner Mutter mit dabei. Simple Minds, Don't You Forget About Me, für die Extraportion gute Laune an diesem Donnerstagnachmittag. Außerdem vorher jetzt Donnersummer und She Works Hard for the Money. Kommen Sie gut rein in diesen Nachmittag in die neue Stunde mit uns.
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12: Ein aktueller Blitzer steht in Pfullendorf in der Überlinger Straße. Danke fürs Melden, Radio Seefunk-Hörerin Miriam. Außerdem wird geblitzt in Blumenberg in der Höhnstraße und aufgepasst auch in der Steiner Straße in Öningen.
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12: Auf der B31 zwischen Immenstadt West und Hagenau sind Sie aktuell 8 Minuten länger unterwegs aufgrund von einem kleinen Stau. Ansonsten ist alles ruhig auf den Straßen in der Heimat. Wenn Ihnen sonst aber noch was aufgefallen sein sollte, dann melden Sie uns Staus oder Blitzer jederzeit per Telefon oder WhatsApp direkt ins Studio an die 07531 28 65 33. Allen unterwegs wünschen wir eine gute und vor allem eine sichere Fahrt.
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1: 3:45 haben wir's. Wir schauen noch mal ganz kurz auf die Wetterkarte. Und wer heute nichts gegen viel Sonne und auch so ein kleines bisschen Wolken hat, der sollte heute auf alle Fälle den Biergarten aufsuchen. Denn genauso wird's heute Nachmittag. Viel Sonne, aber so ein kleiner milchiger Schleier liegt trotzdem manchmal drüber. Die Temperaturen doch recht warm noch mal für diesen fast schon Spätsommer mit bis zu 28 Grad in der Spitze, vor allem im Markgräfler Land. Und Regen oder Unwetter sind heute auf keinen Fall in Sicht. Also, Sonnenschutz mitnehmen würde ich noch empfehlen und natürlich auch ein bisschen Geld, sonst sieht's an der Kasse ein bisschen doof aus.
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16: Ich bin Gisa Weber. Guten Tag. Bei der Landtagswahl in Sachsen-Anhalt am Sonntag peilt die AfD erstmals die absolute Mehrheit an. Mitentscheidend wird, wie viele Parteien es in den Magdeburger Landtag schaffen. Je weniger reinkommen, desto größer die Chancen der AfD auf eine Alleinregierung. Nach den Attacken auf zwei Umspannwerke in Deutschland geht die Debatte um den Schutz kritischer Infrastruktur weiter. Grünen-Politikerin Mihalic fordert im Handelsblatt mehr Einsatz von der Bundesregierung. Aus dem Innenministerium heißt es, für den Schutz seien grundsätzlich die Betreiber verantwortlich. Vor einem Rüstungskonzern in München sind in der Nacht Brandsätze gelegt worden. Ein Feuer konnte schnell gelöscht werden und die Polizei konnte schnell zwei Verdächtige festnehmen. Das LKA geht von einem politischen Motiv aus. Kokosnüsse sind gefährlicher als Haiangriffe und Sex hilft bei verstopfter Nase. Schräge Forschungsprojekte wie diese werden jetzt wieder mit dem Ig-Nobelpreis ausgezeichnet. Der Anti-Nobelpreis wird heute in der Schweiz verliehen. In der Jury sitzen übrigens auch echte Nobelpreisträger. Und jetzt mehr Nachrichten aus unserer Heimat. Ein Hinweis auf einen weißen Lieferwagen hat die Polizei auf die Spur des Amoktäters von Aarau gebracht. Videoaufnahmen führten schließlich zu dem 43-Jährigen. Kurz vor seiner geplanten Festnahme stellte er sich selbst der Polizei. Konstanz und Friedrichshafen wollen gefährliche Stellen für Radfahrer sicherer machen. In Konstanz sind weitere Verbesserungen an mehreren Unfallschwerpunkten geplant. Friedrichshafen will noch diesen Monat zwei Zufahrten an einem Kreisverkehr verengen. Das Grüne Klassenzimmer in Bad Dürrheim ist für den Deutschen Engagementpreis nominiert worden. Kinder lernen dort direkt in der Natur und schaffen Lebensräume für Tiere. Im Internet kann ab Oktober für die nominierten Projekte abgestimmt werden. Die meisten Nachrichten aus der Region hören Sie wieder in einer Stunde bei Radio Seefunk.
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17: Die aktuellen Temperaturen, die habe ich gleich mal als erstes, zum Beispiel aus Überlingen vom Landungsplatz. 26 Grad, Hilzingen Industriegebiet 26, Wittenbach beim Kindergarten Kornbühl auch 26 Grad, 27 oder ja, sogar 28. Also ziemlich warm heute Nachmittag, die Sonne scheint auch ausgiebig. Ein paar Wolken sind allerdings mal unterwegs, so Richtung Oberschwaben. Sonst aber Sonne blank und in der Sonne ist es noch heißer. Der Radio-Seefunk-Wettertrend für die nächsten Tage, heißt es auch das Stichwort. Morgen Hitze mit über 30 Grad und auch übers Wochenende bis Anfang nächster Woche immer noch sommerlich.
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17: Einen aktuellen hat Radio Seefunk-Hörer Michael entdeckt in Konstanz im Industriegebiet bei der Auffahrt zur Europabrücke. Dankeschön fürs Melden. Nächster Blitzer in Ravensburg in der Wangener Straße und in Lörrach in der Freiburger Straße. Da wird Ihre Geschwindigkeit ebenfalls gemessen.
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17: Alles ruhig und alles entspannt auf den Straßen in der Heimat. Gute Fahrt und wenn Sie Staus oder Blitzer entdecken, 07531 28 65 33 rufen Sie an oder schicken Sie eine WhatsApp-Sprachnachricht direkt ins Studio.
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17: Einen schönen Nachmittag wünsche ich Ihnen. Vielleicht geht's heute noch für Sie ins Schwimmbad nach dem Arbeiten. Dann bringen wir Sie da auf jeden Fall gut gelaunt hin mit den Fine Young Cannibals und diesem 80er-Pop-Erfolg She Drives Me Crazy.
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14: In Lörrach, da blitzt es in der Freiburger Straße. Radio Seefunk-Hörer Michael hat in Konstanz im Industriegebiet bei der Auffahrt zur Europabrücke einen entdeckt und gemeldet. Dankeschön. Und in Markdorf in der Ravensburger Straße, da blitzt es auch.
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14: Alles fein auf den Straßen in der Heimat soweit. Kommen Sie gut und sicher an und melden Sie Staus oder Blitzer ins Studio über 07531 28 65 33 per Anruf oder per WhatsApp-Sprachnachricht.
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0: 3:15 ist es jetzt an diesem Nachmittag, am Donnerstag bei Radio Seefunk. Einfach die beste Musik. Die Tankpreise sind ja wieder ordentlich in die Höhe geschossen. 2,34 für Super E10 habe ich heute entdeckt. Das war noch das Billigste. Gestern zur Mittagszeit war der Sprit in Deutschland sogar wieder auf einem neuen Rekordhoch. Aber warum gerade jetzt? An Anfang September. Da fragen wir doch mal nach bei Andreas Müller vom ADAC Südbaden. Wieso ist denn der Sprit jetzt so sprungartig nochmal teurer geworden?
1: Also wir vermuten das Wiederaufflammen der kriegerischen Auseinandersetzung zwischen dem Iran und den USA, die natürlich Versorgungswege abgeschnitten haben. Zum anderen ist nach wie vor der Ukraine-Krieg Problemkind, was Kraftstoffmärkte angespannt lassen. Diese Versorgungsrouten bei uns selbst auf den wichtigen Wasserstraßen waren ja auch sehr eingeschränkt. Das spüren wir auch. Und dann natürlich die andauernden Sommerferien, wo halt die Verbraucher gezwungen sind, auch zu tanken. Und auch hier nehmen wir natürlich Mitnahmeeffekte der Mineralölkonzerne wahr.
0: Also kommen da mehr oder weniger 4 Faktoren auf einmal zusammen. Hoffen wir mal, dass sich die Situation am Spritmarkt demnächst wieder ein bisschen entspannt.
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0: Das ist der Nachmittag am Donnerstag bei Radio Sefon. Einfach die beste Musik, dann auch gleich nach 4 mit diesem coolen Popsong aus den 80ern von Pat Benatar. Dann gibt's auch Rock von Sweet. Kommen Sie noch gut durch Ihre Zeit bei der Arbeit, da sind wir selbstverständlich bei Ihnen. 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
19: Ich bin Gisa Weber. Guten Tag. Sachsen-Anhalt steht vor einer historischen Wahl. Sonntag geht es darum, ob die AfD mit Ulrich Siegmund die absolute Mehrheit holt. Aktuell steht die Partei in Umfragen bei rund 43%. Scheitern mehrere Parteien an der 5%-Hürde, verbessert das die Chancen der AfD auf eine Alleinregierung. Wie gut ist Deutschlands kritische Infrastruktur geschützt? Nach den Angriffen auf Umspannwerke in Brandenburg und NRW wird darüber diskutiert. NRW-Innenminister Reul bringt im ZDF eine eigene Drohnenabwehr für solche Anlagen ins Spiel. Die Energiebranche fordert neue Regeln für die Videoüberwachung. In München ist ein Rüstungskonzern in der Nacht offenbar Ziel eines Brandangriffs geworden. Es gab ein Feuer, das aber schnell gelöscht werden konnte. Die Polizei nahm zwei Verdächtige fest. Das betroffene Unternehmen entwickelt unter anderem Kommunikationssysteme für die Bundeswehr. Und jetzt mehr Nachrichten aus unserer Heimat. Das Straßenmusikfestival Kunst und Klang in Rheinfelden fällt am Wochenende aus. Die Veranstaltung war für Samstag und Sonntag in der Innenstadt geplant, ist jetzt aber abgesagt worden. Ein Hinweis auf einen weißen Lieferwagen hat die Polizei auf die Spur des Amoktäters von Aarau gebracht. Videoaufnahmen führten schließlich zu dem 43-Jährigen. Kurz vor seiner geplanten Festnahme stellte er sich selbst der Polizei. Konstanz und Friedrichshafen wollen gefährliche Stellen für Radfahrer sicherer machen. In Konstanz sind weitere Verbesserungen an mehreren Unfallschwerpunkten geplant. Friedrichshafen will noch diesen Monat 2 Zufahrten an einem Kreisverkehr verengen. Die meisten Nachrichten aus der Region hören Sie wieder in einer Stunde bei Radio Seefunk.
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0: Die aktuellen Temperaturen habe ich für Sie und die liegen bei 27 Grad, zum Beispiel in Immenstadt am Schloss Hersberg, Villingen-Schwenningen am Kaiserturm 25 und im Augenblick in Wittenbach am Schloss Dottenwil 27 Grad. Und das ist der Höchstwert des Nachmittags. Viel Sonne gibt es dazu, mal ziehen ein paar Wolken mehr durch. Kaum der Rede wert, allerdings Richtung Oberschwaben vielleicht mal ein bisschen dichter bewölkt oder im Westallgäu. Der Radio Seefunk Wettertrend für die ganze Heimat. Bis übers Wochenende sonnig und es wird heißer. Morgen Hitze mit über 30 Grad.
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0: In Leimnau bei Tettnang, da blitzt es genauso wie zurzeit bei Ihnen in Hohentengen am Hochrhein. Und noch eine aktuelle Radarfalle, die steht zurzeit in Rien in der äußeren Baselstraße. Und Radio Seefunk-Hörer Roger hat auch noch einen Blitzer entdeckt auf dem Weg von Markdorf nach Leimbach. Vielen Dank.
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0: Soweit alles so gut auf den Straßen in der Heimat. Kommen Sie sicher an und melden Sie Staus oder Blitzer ins Studio. Die Nummer ist 0753 128 65 33.
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0: Klasse, dass Sie mit am Start sind. Wir lassen Sie auf keinen Fall hängen, auch wenn Sie jetzt noch als Einziger hier ein bisschen länger bei der Arbeit bleiben müssen und Dienst schieben dürfen. Hier gibt's 80er-Pop vom Feinsten mit Madonna. Genießen Sie ihn, drehen Sie jetzt gerne ein bisschen lauter auf und singen Sie mit.
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11: Es blitzt einmal in Lörrach-Hagen in der Ortsmitte, Fahrtrichtung Lörrach. Dankeschön, Radio Seefunk-Hörer Uwe. Dann hat Radio Seefunk-Hörer Reinhard in der Ortsdurchfahrt von Langenargen noch einen Blitzer entdeckt und von Markdorf nach Leimbach. Da wird Ihre Geschwindigkeit auch gemessen. Rechte Seite vor dem 70er-Schild. Beschreibung und gemeldet von Radio Seefunk-Hörer Claudius. Danke.
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11: Auf der B31 zwischen Kressbronn und Redlings, da ist ein Fahrstreifen gesperrt. Und B31 zwischen Immenstadt, Ost und Hagnau, zurzeit eine Viertelstunde plus. Und wenn Sie Staus oder Blitzer entdecken, 07531 28 65 33, rufen Sie an oder schicken Sie eine WhatsApp-Sprachnachricht.
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0: Hier ist der Nachmittag am Donnerstag bei Radio Seefunk um 4:45 jetzt. Vor knapp einer Woche, da hat ja ein schweres Unwetter unsere Heimat heimgesucht. Besonders hart getroffen hat es den Kreis Konstanz, genauer Bohlingen bei Singen. Aber nicht nur dort, Luna Lewey aus der Redaktion, ne?
1: Genau, auch die Schweiz hat es nämlich extrem hart getroffen. Da gingen vor allem in Zürich und in Winterthur haufenweise Hagelunwetter runter. Und die haben halt leider nicht nur die Ernte von den Bauern kaputt gemacht, sondern auch ziemlich viele Autos.
0: Das ist heftig.
1: In Winterthur ertrinken die Autowerkstätten jetzt nur so in Aufträgen. Und die Autoscheiben, die gehen auch echt weg wie warme Semmeln. Die Lieferanten kommen da kaum mehr hinterher. Ich habe gelesen, halte ich fest, dass allein eine Werkstatt am Tag 1500 neue Windschutzscheiben verbaut.
0: Yes, das ist eine Zahl. Und die Versicherung AXA, hast du gesagt, hat sogar angekündigt, sogenannte Hagel-Drive-Ins einzurichten. Was wird denn da gemacht?
1: Das ist wirklich praktisch. Da fährst du einfach rein, dann wird der Schaden erfasst und berechnet. Und in Hinwil, da gibt es schon so ein Drive-In. In Winterthur und Bülach öffnen in den nächsten Tagen dann auch noch welche. In Winterthur in der Woche am 10.9. und in Bülach dann am 15.9.
0: Also wenn Sie eine Schadensbeurteilung haben wollen, nichts wie ab zum Hagel-Drive-In.
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0: Kurz vor 5 am Donnerstagnachmittag, Radio Silfunk hier und Pop aus den 80ern gibt's dann auch gleich nach 5 von Jennifer Rush. Und aus den 80ern und rockig, das ist damit den Simple Minds der Fall. Wir spielen die meisten 80er hier bei Radio Silfunk. Einfach die beste Musik.
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16: Ich bin Gisa Weber. Guten Tag. Bei der Landtagswahl in Sachsen-Anhalt am Sonntag peilt die AfD erstmals die absolute Mehrheit an. Mitentscheidend wird, wie viele Parteien es in den Magdeburger Landtag schaffen. Je weniger reinkommen, desto größer die Chancen der AfD auf eine Alleinregierung. Vor einem Rüstungskonzern in München sind in der Nacht Brandsätze gelegt worden. Ein Feuer konnte schnell gelöscht werden und die Polizei konnte schnell 2 Verdächtige festnehmen. Das LKA geht von einem politischen Motiv aus. Kokosnüsse sind gefährlicher als Haiangriffe und Sex hilft bei einer verstopften Nase. Schräge Forschungsprojekte wie diese werden jetzt wieder mit dem Ig-Nobelpreis ausgezeichnet. Der Antinobelpreis wird heute in der Schweiz verliehen. In der Jury sitzen übrigens auch echte Nobelpreisträger. Darum geht's auch gleich um 16:45 bei meinem Kollegen Marc Moosbrugger. Und jetzt mehr Nachrichten aus unserer Heimat. Das Grüne Klassenzimmer in Bad Dürrheim ist für den Deutschen Engagementpreis nominiert worden. Kinder lernen dort direkt in der Natur und schaffen Lebensräume für Tiere. Im Internet kann ab Oktober für die nominierten Projekte abgestimmt werden. Das Straßenmusikfestival Kunst und Klang in Rheinfelden fällt am Wochenende aus. Die Veranstaltung war für Samstag und Sonntag in der Innenstadt geplant, ist jetzt aber abgesagt worden. Ein Hinweis auf einen weißen Lieferwagen hat die Polizei auf die Spur des Amoktäters von Aarau gebracht. Videoaufnahmen führten schließlich zu dem 43-Jährigen. Kurz vor seiner geplanten Festnahme stellte er sich selbst der Polizei. Die meisten Nachrichten aus der Region hören Sie wieder in einer Stunde bei Radio Seefunk.
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0: Temperaturmäßig liegen wir bei 26 Grad in Markdorf an der Stadtgalerie oder auch in Schönau im Schwarzwald am Golfclub und in Zutzgen bei der Gemeindeverwaltung. Der Nachmittag und jetzt dann auch der Abend, teils noch sonnig, teils aber auch ein bisschen bewölkter Richtung Oberschwaben rund um den Bodensee. Da zieht's zu, am freundlichsten noch Richtung Markgräfler Land und Aargau, da scheint die Sonne wirklich noch ungetrübt, so gut wie. Der Radio-Seefunk-Wettertrend für die ganze Heimat. Rest der Wetterwoche sonnig und immer heißer. Freitag, Samstag 30 Grad.
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0: In Rehen auf der äußeren Baselstraße, da steht eine Radarfalle. Und auch zurzeit bei Ihnen in Lörrach. In Lörrachhagen, genau gesagt, in der Ortsmitte. Und von Markdorf nach Laimbach.
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0: Ja. B31 zwischen Immenstadt Ost und Hagnau. Da brauchen Sie aktuell etwa 10 Minuten länger. Sonst soweit alles so gut. Und wenn Sie noch Staus oder Blitzer entdecken, dann geben Sie doch gleich Bescheid per Telefon oder WhatsApp unter 07531 28 65 33.
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0: Ich habe die meisten 80er für Sie übrigens dann auch übermorgen natürlich zum Start ins Wochenende, wenn es dann wieder in den 80er-Samstag geht. Dann ja den ganzen lieben langen Tag die Songs aus dem buntesten Jahrzehnt der Musikgeschichte, wie dieser hier zum Beispiel, Peter Gabriel, Sledgehammer gibt's jetzt.
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0: Das ist Radio Seefunk jetzt um 17:15 an ihrem Donnerstagnachmittag. Wir hatten es gerade schon in den Nachrichten. In Zürich, da wird heute Abend um 7 der 36. IG-Nobelpreis verliehen. Luna Lewey aus der Redaktion, du hast da mal ein paar Funfacts parat. Was passiert denn da heute Abend genau?
1: Also, da werden 10 Forschungsarbeiten ausgezeichnet, die sich mit besonders kuriosen Themen beschäftigen. Im letzten Jahr wurden zum Beispiel Forscher und Forscherinnen gekürt, die untersucht haben, ob eine bestimmte Art von Eidechsen eine bestimmte Pizzasorte besonders gern mag.
0: Aha.
1: Oder aber, das finde ich das Beste, wie reagieren eigentlich Rentiere, wenn sie Menschen sehen, die als Eisbären verkleidet sind?
0: Ja, lass mich raten, die rennen schneller als bei echten Eisbären. Aber sag mal, gibt es denn auch kuriose Studien, die irgendwas sicher rausgefunden haben? Weil das klingt ja alles doch ein bisschen wirr.
1: Ja, die gibt's. Also man weiß jetzt zum Beispiel tatsächlich, dass alle Säugetiere etwa 21 Sekunden brauchen, um ihre Blase zu entleeren.
0: Okay.
1: Und viele von ihnen können auch durch ihren Anus atmen.
0: Ich verstehe. Und ich verfolge an dieser Stelle die Theorie, dass viele von Ihnen gleich mit einer Stoppuhr aufs Klo rennen werden. Aber wenn ich Ihnen guten Rat geben darf, dann testen Sie nur Erkenntnis Nummer 1. Auf jeden Fall sind wir sehr, sehr gespannt, was für Kuriositäten heute Abend in Zürich ausgezeichnet werden bei der Verleihung des IG-Nobelpreis.
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11: Ein Blitzer, der steht in der Ortsdurchfahrt von Langenargen, entdeckt und gemeldet von Radio Seefunkhörer Reinhard. Vielen Dank Ihnen dafür. Noch ein Blitzer aktuell auf der Strecke zwischen Horheim und Lauchringen. Und dann blitzt es auch in Radolfzell in der Hörichstraße. Dankeschön, Radio Seefunkhörer Karl-Heinz.
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11: Auf den Straßen in der Heimat ist soweit alles entspannt, jetzt keine größeren Verzögerungen im Moment. Gute Fahrt und melden Sie Staus oder Blitzer unter 07531 28 65 33, am besten per Anruf oder gerne auch per WhatsApp-Sprachnachricht.
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0: Ihre Feierabendzeit bei Radio Seefunk an diesem Donnerstag. Jetzt ist es 17:45. Zum Wochenende wird es ja wieder heiß. Das nutzen viele nochmal für spätsommerliche Aktivitäten. Luna Lewey aus der Redaktion. Was machst denn du am Wochenende Schönes?
1: Wir veranstalten einen Familiengrillabend mit drei befreundeten Paaren, weil unsere Kinder, die sind alle so um die 3 Jahre alt und das ist ganz praktisch, weil da baut man dann Pool auf, Wasserspritzpistolen daneben und schon sind die Kids glücklich.
0: Ja, das klingt erholsam. Aber jetzt hast du gesagt, ihr grillt. Was schmeißt ihr da für die Kinder auf den Grill eigentlich?
1: Also wir bieten ihnen immer Grillgemüse an, aber da haben ja die meisten nicht so Lust drauf.
0: Ja, glaube ich.
1: Der absolute Renner ist also Halloumi-Grillkäse. Der quietscht nämlich beim Kauen so richtig im Mund und da kringelt sich meine Tochter dann immer voll Lachen, wenn die den isst. Und außerdem gibt es kleine Würstchen, weil die können die Kinder halt gut selber halten beim Essen.
0: Und gibt es da Senf dazu oder Mayo? Fragen wir doch mal deine Kleine direkt, ne? Wie sieht's denn aus, Lisbeth? Mit was isst du die Würstchen gern?
2: Banane und Kinderketchup.
1: Also das mit der Banane, das habe ich jetzt noch nie gehört von ihr.
0: Aha.
1: Aber den Ketchup-Verbrauch von den Kindern, den kann ich bestätigen, der ist wirklich extrem. Also deshalb kaufen wir auch immer das Kinderketchup, weil das ist mit Apfelsaft statt Zucker gesüßt. Dann halten wir den Konsum wenigstens so ein bisschen im Rahmen, weil...
2: Nach den Würstchen esse ich gern Kuchen.
0: Ja, und da bin ich ganz bei dir, Lisbeth, denn das finde ich ganz prima zum Nachtisch.
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0: Team Feierabend oder vielleicht doch eher Team noch eine Stunde arbeiten? Vermutlich wären Sie gerne im Team Feierabend. Aber wenn Sie noch mal eine Stunde ranklotzen müssen, sind wir natürlich bei Ihnen mit 80er Pop von Mike and the Mechanics. Oder auch diesem Rock-Erfolg von Soul Asylum. Gibt's alles hier gleich in der nächsten Stunde ab 18 Uhr bei Radio Seefunk. 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
9: Ich bin Gisa Weber, guten Abend. Sachsen-Anhalt steht vor einer historischen Wahl. Sonntag geht es darum, ob die AfD mit Ulrich Siegmund die absolute Mehrheit holt. Aktuell steht die Partei in Umfragen bei rund 43%. Scheitern mehrere Parteien an der 5%-Hürde, verbessert das die Chancen der AfD auf eine Alleinregierung. Wie gut ist Deutschlands kritische Infrastruktur geschützt? Nach den Angriffen auf Umspannwerke in Brandenburg und NRW wird darüber diskutiert. NRW-Innenminister Reul bringt im ZDF eine eigene Drohnenabwehr für solche Anlagen ins Spiel. Die Energiebranche fordert neue Regeln für die Videoüberwachung. Ausländische Mediziner und Apotheker sollen ihre Abschlüsse leichter anerkennen lassen können. Das plant Gesundheitsminister Linnemann. Er sagte dem Spiegel, wer Fachkräfte gewinnen will, darf sie nicht durch Bürokratie ausbremsen. Unter anderem sollen Behörden in Zukunft Dokumente in englischer Sprache akzeptieren müssen. Und jetzt mehr Nachrichten aus unserer Heimat. Konstanz und Friedrichshafen wollen gefährliche Stellen für Radfahrer sicherer machen. In Konstanz sind weitere Verbesserungen an mehreren Unfallschwerpunkten geplant. Friedrichshafen will noch diesen Monat 2 Zufahrten an einem Kreisverkehr verengen. Das Grüne Klassenzimmer in Bad Dürrheim ist für den Deutschen Engagementpreis nominiert worden. Kinder lernen dort direkt in der Natur und schaffen Lebensräume für Tiere. Im Internet kann ab Oktober für die nominierten Projekte abgestimmt werden. Das Straßenmusikfestival Kunst und Klang in Rheinfelden fällt am Wochenende aus. Die Veranstaltung war für Samstag und Sonntag in der Innenstadt geplant, ist jetzt aber abgesagt worden.
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0: Die Temperaturen kommen jetzt endlich von beispielsweise der Burgruine Hauenstein bei Laufenburg 20 Grad, Sipplingen an der Pfarrkapelle St. Martin, da liegen wir bei 25 Grad und im Moment in Stein am Rhein an der Harfe 27 Grad. Und heute Abend, da wird es auch noch sehr warm bleiben mit über 20 Grad. Dazu ein paar Wolken mehr, jetzt vor allem Richtung Bodensee, Richtung Oberschwaben. Und der Radio Seefunk Wettertrend für die ganze Heimat. Es wird auch in den nächsten Tagen sehr sonnig bleiben. Vor allem morgen dann auch wieder heiß mit über 30 Grad.
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0: Aktuell liegt mir eine Radarvolle vor von Radio Seefunk-Hörer Reinhard. Und zwar aus Riehen, von der äußeren Baselstraße, Radolf-Zell-Höri-Straße, da blitzt es, und in Markdorf in der Ravensburger Straße.
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0: Soweit sieht's gut aus. Auf den Straßen in der Heimat kommen Sie sicher an und melden Sie Staus oder Blitzer ins Studio unter der 07531 28 65 33.
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0: Bringe ich Sie jetzt auf jeden Fall nach Hause, wenn Sie gerade gestartet sind von der Firma aus mit dem Auto. Noch ein Stück Weg vor sich haben. Kriegen wir zusammen hin, jetzt mit Pop aus den 80ern von den Pointer Sisters.
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Radio Seefunk mit den meisten 80ern um 6:45 jetzt am Donnerstagabend und übermorgen am Samstag, da gibt es noch viel mehr davon. Bei unserem 80er Samstag wieder zum besten Einstieg ins Wochenende, den ganzen lieben langen Tag von 7 bis 18 Uhr 80er pur. Vielleicht ja Songs wie dieser hier, diese coole Rocknummer von Genesis. Mama, die gibt's jetzt für Sie.

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6: Mit einem aus Markdorf, und zwar in der Ravensburger Straße. Dankeschön, Radio Seefunk-Hörerin Isolde, fürs Melden. Es blitzt aber auch in Bad Säckingen in der Schaffhauser Straße oder aber in Weitenau in der Talstraße.
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6: Alles soweit entspannt. Im Feierabend passen Sie auf, kommen Sie sicher an und gute Fahrt und melden Sie Staus oder Blitzer ins Studio 07531 28 65 33 per Anruf oder WhatsApp-Sprachnachricht.
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0: Einen schönen Abend am Donnerstag wünsche ich Ihnen bei Radio Seefunk um 6:45 gleich. Morgen können Sie auch wieder hier bei uns einen zweistündigen Segeltörn inklusive Besuch bei der Interboot in Friedrichshafen gewinnen. Und das Besondere, Trixi vom Radio Seefunk am Morgen wird auch mit an Bord sein und die Bootsfahrt gemeinsam mit Ihnen erleben. Wird bestimmt ein richtig besonderer Tag. Felix Klarmann ist der Projektleiter der Interboot. Wie können wir uns denn den genauen Ablauf dieses Tags vorstellen?
1: Also zunächst mal ist es so, dass die Gewinnerinnen und Gewinner ihre Crew kennenlernen werden, den Skipper und auch das Boot natürlich. Und danach geht's raus auf den Bodensee. Ein konkretes Ziel gibt es tatsächlich nicht, aber es wird einfach eine schöne Rundfahrt. Und das Coole ist, dass es kein reines Mitfahren sein wird, sondern die Gewinnerinnen und Gewinner, die können auch mal richtig Hand anlegen, können mal ans Steuer. Das ist ja genau das, was das Segeln spannend macht.
0: Also wenn Sie bei diesem Erlebnis dabei sein möchten auf dem Bodensee, dann schicken Sie uns eine WhatsApp-Sprachnachricht an die 07531 28 65 33 und sagen Sie uns doch, mit wem und warum Sie am 25. September in See stechen möchten. Und morgen um 7:50 ziehen Sven und Trixi dann das nächste Gewinnerpärchen aus der Lostrommel. Viel Glück!
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5: Ich bin Gisa Weber. Guten Abend. Bei der Landtagswahl in Sachsen-Anhalt am Sonntag peilt die AfD erstmals die absolute Mehrheit an. Mitentscheidend wird, wie viele Parteien es in den Magdeburger Landtag schaffen. Je weniger reinkommen, desto größer die Chancen der AfD auf eine Alleinregierung. Nach den Attacken auf 2 Umspannwerke in Deutschland geht die Debatte um den Schutz kritischer Infrastruktur weiter. Grünen-Politikerin Mihalic fordert im Handelsblatt mehr Einsatz von der Bundesregierung. Aus dem Innenministerium heißt es, für den Schutz seien grundsätzlich die Betreiber verantwortlich. In München ist ein Rüstungskonzern in der Nacht offenbar Ziel eines Brandangriffs geworden. Es gab ein Feuer, das aber schnell gelöscht werden konnte. Die Polizei nahm 2 Verdächtige fest. Das betroffene Unternehmen entwickelt unter anderem Kommunikationssysteme für die Bundeswehr. Das Sommertransferfenster hat im Profifußball für neue Rekorde gesorgt. Knapp 10 Milliarden US-Dollar wurden laut FIFA bei den Männern für neue Spieler ausgegeben. Rund ein Drittel davon alleine von englischen Clubs. Auch im Frauenfußball wurde mit fast 30 Millionen Dollar so viel gezahlt wie noch nie.
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6: Mit den aktuellen Temperaturen und 24 Grad beispielsweise in Villingen-Schwenningen am Franziskanermuseum noch, Scheidegg am Golfplatz 23 und im Augenblick in Leibstadt an der Gemeindeverwaltung noch 24 Grad. In den Abend geht's auch noch mit über 20 in der Nacht, Tiefstwerte um die 13 Grad. Der Radioseefunk-Wettertrend für die ganze Heimat. Es wird sonnig, morgen um die 30 Grad und auch am Wochenende sommerlich warm, vielleicht am Samstag mal ein paar Wolken mehr vom Westallgäu her.
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6: Einen schönen guten Abend wünsche ich Ihnen und ich hoffe, Sie genießen ihn zu Hause, vielleicht ja noch auf der Terrasse oder dem Balkon, denn es ist ja immer noch ziemlich laut, ziemlich warm und so ein paar Sonnenstrahlen können Sie vielleicht auch noch abgreifen, wenn Sie Glück haben. Auf jeden Fall gibt's hier richtig coole Musik dazu zum Entspannen. Michael Jackson jetzt dieser Popsong Who Is It?
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0: Einen wunderschönen Abend Ihnen hier bei Radio Seefunk. Einfach die beste Musik um 7:45. Der Bestatter geht in die USA. Die beliebte Schweizer Serie wird von ABC für den amerikanischen Markt adaptiert. Regie wird Handel Culpepper führen, bekannt aus Filmen wie Star Trek Discovery. Worum geht's? Der ehemalige Kriminalpolizist Luke Conrad, gespielt von Mike Müller, arbeitet darin als Bestatter. Ihm fallen aber immer Details an den Leichen auf. Deshalb ermittelt er auf eigene Faust und klärt ungeahnte Mordfälle auf. In der amerikanischen Version soll vieles übernommen werden. Der Protagonist heißt zum Beispiel Luke, also ziemlich nah dran am Originalnamen. Die erste Bestatterstaffel ist im Januar 2013 ausgestrahlt worden, vom Schweizer Fernsehen produziert, und bis zur Absetzung 2018 sind 7 Staffeln entstanden. Original sind die Folgen auf Schweizerdeutsch gedreht. Sie spielen ausschließlich auch im Aargau. Auf Netflix gibt es inzwischen aber sämtliche Folgen auf Hochdeutsch synchronisiert. Also wenn Sie heute Abend mal Lust auf einen Krimi haben, gucken Sie doch mal rein. Denn wann The Undertaker, wie der amerikanische Titel lautet, auf Sendung geht, das ist noch nicht bekannt.
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Einen schönen Abend Ihnen hier bei Radio Seefunk. Einfach die beste Musik um 7:45. Im Frühjahr 85, da hat sich Colin Verne Combe wieder wie ein freier Mann gefühlt. Da war nämlich die Scheidung von seiner Frau offiziell durch und für ihn definitiv kein Grund, um Trübsal zu blasen. Im Gegenteil, als Musiker, da hat er diese vermeintlich schwierige Situation und seine neu gewonnene Freiheit für seine Musik genutzt. Er hat einfach gleich mehrere Songs geschrieben und einer davon ist eine ironische Sicht auf die schmutzige Scheidungsschlacht geworden, die hinter ihm gelegen hat. Und der Song, in dem er über das wunderbare Leben singt, das er bis zur Scheidung nicht mehr hatte, das ist sein größter Erfolg geworden. Besser bekannt ist uns Colin Verne Combe als Black. Und hier ist er mit Wonderful Life bei Radio Seefunk. Einfach die beste Musik. Und ich sag nur ab nach Hause jetzt mit Ihnen, wenn der nervige Feierabendverkehr nicht wäre. Aber mit uns wird die Wartezeit an den nächsten Ampeln einfach nur abwechslungsreich.

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4: Ich bin Gisa Weber. Guten Abend. Sachsen-Anhalt steht vor einer historischen Wahl. Sonntag geht es darum, ob die AfD mit Ulrich Siegmund die absolute Mehrheit holt. Aktuell steht die Partei in Umfragen bei rund 43%. Scheitern mehrere Parteien an der 5%-Hürde, verbessert das die Chancen der AfD auf eine Alleinregierung. Wie gut ist Deutschlands kritische Infrastruktur geschützt? Nach den Angriffen auf Umspannwerke in Brandenburg und NRW wird darüber diskutiert. NRW-Innenminister Reul bringt im ZDF eine eigene Drohnenabwehr für solche Anlagen ins Spiel. Die Energiebranche fordert neue Regeln für die Videoüberwachung. Vor einem Rüstungskonzern in München sind in der Nacht Brandsätze gelegt worden. Ein Feuer konnte schnell gelöscht werden und die Polizei konnte schnell zwei Verdächtige festnehmen. Das LKA geht von einem politischen Motiv aus. Der neue Zoll auf Päckchen aus Nicht-EU-Ländern scheint zu wirken. In Deutschland sind seit dem Inkrafttreten rund 30-40% weniger Sendungen angekommen, heißt es vom EU-Zoll. Mit den 3 Euro extra pro Produktkategorie soll die Paketflut von Billighändlern wie Temu und Shein gebremst werden.
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5: Vereinzelt ziehen Wolken über den Himmel. Überwiegend ist die Nacht aber sternenklar. Mit Tiefstwerten von 15 Grad in Stockach. Morgen strahlt dann den ganzen Tag die Sonne und an vielen Orten werden wir sogar 30 Grad erreichen. In Waldshut werden es sogar 31 Grad. Und der Radio-Seefunk-Wettertrend für die ganze Heimat. Am Samstag wird es wechselhaft und nur leicht kühler.
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1: Ich bin Gisa Weber. Guten Abend. Nach der Attacke auf ein Umspannwerk in Brandenburg ist nun ein Bekennerschreiben aufgetaucht. Ob das echt ist, will die Potsdamer Polizei jetzt prüfen. Das Schreiben ging bei der Taz ein. Demnach steckt ein Einzeltäter hinter der Sabotageaktion. In dem Brief verurteilt er die Nutzung von Kohle zur Stromerzeugung. Bei der Landtagswahl in Sachsen-Anhalt am Sonntag peilt die AfD erstmals die absolute Mehrheit an. Mitentscheidend wird, wie viele Parteien es in den Magdeburger Landtag schaffen. Je weniger reinkommen, desto größer die Chancen der AfD auf eine Alleinregierung. Gesundheitsminister Linnemann will die Aufnahme ausländischer Mediziner und Apotheker beschleunigen. Das sagte er dem Spiegel. Abschlüsse sollen leichter anerkannt werden. Selbst wer im Ausland noch in der Ausbildung war, soll sie in Ausnahmefällen in Deutschland abschließen können. Der Bundesrat berät Mitte Oktober darüber. Mit neuen Zöllen versucht die EU seit Juli die Paketflut von Billighändlern vor allem aus China einzudämmen und hat offenbar bisher Erfolg. In Deutschland ist die Zahl der eingegangenen Pakete um rund 30-40% geschrumpft, so der EU-Zoll. Unter anderem werden pro Produktkategorie 3 Euro extra fällig.
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2: Vereinzelt ziehen Wolken über den Himmel. Überwiegend ist die Nacht aber sternenklar. Mit Tiefstwerten von 15 Grad in Stockach. Morgen strahlt dann den ganzen Tag die Sonne und an vielen Orten werden wir sogar 30 Grad erreichen. In Waldshut werden es sogar 31 Grad. Und der Radio Seefunk Wettertrend für die ganze Heimat. Am Samstag wird es wechselhaft und nur leicht kühler.
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1: Ich bin Tom Husse. Guten Abend. Hinter dem Angriff auf ein Umspannwerk in Brandenburg steckt offenbar ein Einzeltäter. Bei der Taz ging ein Bekennerschreiben ein, das die Potsdamer Polizei jetzt prüfen will. Auch in NRW ist am Dienstag das Stromnetz angegriffen worden. Ob und wie beide Vorfälle zusammenhängen, das ist noch unklar. Bei der Landtagswahl in Sachsen-Anhalt am Sonntag peilt die AfD erstmals die absolute Mehrheit an. Mitentscheidend wird, wie viele Parteien es in den Magdeburger Landtag schaffen. Je weniger reinkommen, desto größer die Chancen der AfD auf eine Alleinregierung. Mit neuen Zöllen versucht die EU seit Juli, die Paketflut von Billighändlern vor allem aus China einzudämmen und hat offenbar bisher Erfolg. In Deutschland ist die Zahl der eingegangenen Pakete um rund 30-40% geschrumpft, so der EU-Zoll. Unter anderem werden pro Produktkategorie 3 Euro extra fällig. Der nächste starke El Niño kommt, davor warnt die UNO. Das Wetterphänomen soll Ende des Jahres seinen Höhepunkt erreichen und bis Februar bleiben. Erwartet werden weltweit mehr Hitze, Dürren und Überschwemmungen. Katastrophenschutzbehörden sollten sich darauf vorbereiten, heißt es.
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2: Vereinzelt ziehen Wolken über den Himmel. Überwiegend ist die Nacht aber sternenklar. Mit Tiefstwerten von 15 Grad in Stockach. Morgen strahlt dann den ganzen Tag die Sonne und an vielen Orten werden wir sogar 30 Grad erreichen. In Waldshut werden es sogar 31 Grad. Und der Radio Seefunk Wettertrend für die ganze Heimat. Am Samstag wird es wechselhaft und nur leicht kühler.
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1: Ich bin Tom Husse. Guten Abend. Lange wurde diskutiert, jetzt hat der VW-Aufsichtsrat den Sparplänen beim Autobauer zugestimmt. Weltweit sollen weitere 50.000 Stellen gestrichen werden. Die Werke in Emden, Zwickau, Hannover und Neckarsulm stehen weiter auf der Kippe. Dort könnte die Produktion bis Mitte der 2030er auslaufen. Nach der Attacke auf ein Umspannwerk in Brandenburg ist nun ein Bekennerschreiben aufgetaucht. Ob das echt ist, will die Potsdamer Polizei jetzt prüfen. Das Schreiben ging bei der Taz ein, demnach steckt ein Einzeltäter hinter der Sabotageaktion. In dem Brief verurteilt er die Nutzung von Kohle zur Stromerzeugung. Sachsen-Anhalt steht vor einer historischen Wahl. Am Sonntag geht es darum, ob die AfD mit Ulrich Siegmund die absolute Mehrheit holt. Aktuell steht die Partei in Umfragen bei rund 43%. Scheitern mehrere Parteien an der 5%-Hürde, verbessert das die Chancen der AfD auf eine Alleinregierung. Ein Thema in der Diskussion um künstliche Intelligenz ist immer wieder auch die Nutzung in den Schulen. Die US-Metropole New York greift da jetzt hart durch. Für alle bis 14 ist KI an öffentlichen Schulen tabu. Das hat Bürgermeister Mamdani verkündet. Das KI-Verbot soll demnach erstmal für ein Jahr gelten.
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2: Vereinzelt ziehen Wolken über den Himmel. Überwiegend ist die Nacht aber sternenklar. Mit Tiefstwerten von 15 Grad in Stockach. Morgen strahlt dann den ganzen Tag die Sonne und an vielen Orten werden wir sogar 30 Grad erreichen. In Waldshut werden es sogar 31 Grad. Und der Radio Seefunk-Wettertrend für die ganze Heimat. Am Samstag wird es wechselhaft und nur leicht kühler.
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1: Ich bin Tom Husse, guten Abend. VW steckt nach wie vor in einer schweren Krise und setzt weiter den Rotstift an. Der Aufsichtsrat hat jetzt die Sparpläne des Vorstands beschlossen. In den nächsten Jahren sollen weitere 50.000 Jobs weltweit gestrichen werden. Wie es mit den Werken Emden, Zwickau, Hannover und Neckarsulm weitergeht, ist noch unklar. Hinter dem Angriff auf ein Umspannwerk in Brandenburg steckt offenbar ein Einzeltäter. Bei der Taz ging ein Bekennerschreiben ein, das die Potsdamer Polizei jetzt prüfen will. Auch in NRW ist am Dienstag das Stromnetz angegriffen worden. Ob und wie beide Vorfälle zusammenhängen, das ist noch unklar. Bei der Landtagswahl in Sachsen-Anhalt am Sonntag peilt die AfD erstmals die absolute Mehrheit an. Mitentscheidend wird, wie viele Parteien es in den Magdeburger Landtag schaffen. Je weniger reinkommen, desto größer die Chancen der AfD auf eine Alleinregierung. Wer aktuell tankt, hat gut und gerne schon mal deutlich über 100 Euro auf dem Bon stehen. Und laut ADAC sind die Preise vor allem bei Super E10 zuletzt richtig deutlich erhöht worden. In den letzten Tagen gab es mit gut 2,21 Euro einen neuen Tageshöchstwert. Im August war es mit durchschnittlich 2,14 Euro auch so teuer wie noch nie.
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2: Aktuell ist der Himmel überwiegend sternenklar. Im Laufe des Tages sind vereinzelte Wolken zu sehen. Ansonsten wird's aber sonnig bei Höchstwerten von bis zu 27 Grad. Und der Radio Seefunk Wettertrend für die ganze Heimat. Morgen wird es noch sommerlicher.
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1: Ich bin Tom Husse. Lange wurde diskutiert, jetzt hat der VW-Aufsichtsrat den Sparplänen beim Autobauer zugestimmt. Weltweit sollen weitere 50.000 Stellen gestrichen werden. Die Werke in Emden, Zwickau, Hannover und Neckarsulm stehen weiter auf der Kippe. Dort könnte die Produktion bis Mitte der 2030er auslaufen. Nach der Attacke auf ein Umspannwerk in Brandenburg ist nun ein Bekennerschreiben aufgetaucht. Ob das echt ist, will die Potsdamer Polizei jetzt prüfen. Das Schreiben ging bei der Taz ein, demnach steckt ein Einzeltäter hinter der Sabotageaktion. In dem Brief verurteilt er die Nutzung von Kohle zur Stromerzeugung. Ein Thema in der Diskussion um künstliche Intelligenz ist immer wieder auch die Nutzung in den Schulen. Die US-Metropole New York greift da jetzt hart durch. Für alle bis 14 ist KI an öffentlichen Schulen tabu. Das hat Bürgermeister Mamdani verkündet. Das KI-Verbot soll demnach erstmal für ein Jahr gelten. Der nächste starke El Niño kommt, davor warnt die UNO. Das Wetterphänomen soll Ende des Jahres seinen Höhepunkt erreichen und bis Februar bleiben. Erwartet werden weltweit mehr Hitze, Dürren und Überschwemmungen. Katastrophenschutzbehörden sollten sich darauf vorbereiten, heißt es.
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2: Aktuell ist der Himmel überwiegend sternenklar. Im Laufe des Tages sind vereinzelte Wolken zu sehen. Ansonsten wird's aber sonnig bei Höchstwerten von bis zu 27 Grad. Und der Radio Seefunk Wettertrend für die ganze Heimat. Morgen wird es noch sommerlicher.
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